0: erreichen und vor einem Hafen anlegen. Die Ausschiffung der Menschen soll dann bei Tageslicht beginnen. Der Chef der Weltgesundheitsorganisation WHO Tedros hat sich persönlich an die Menschen auf Teneriffa gewandt und gesagt, das Risiko sei gering.
1: Es ist sehr ungewöhnlich, dass sich der WHO-Chef in einem Brief direkt an die Bewohner der Insel richtet. Er verstehe ihre Sorgen, aber die seien unbegründet. Der Transport der Passagiere zu den Flugzeugen sei bestens organisiert, ein Kontakt mit Bürgern oder auch nur Gegenständen auf der Insel gar nicht möglich. Außerdem sei es erfreulich, dass auf dem Kreuzfahrtschiff kein neuer Verdachtsfall aufgetreten sei. Grundsätzlich versicherte der WHO-Chef erneut, dass das Hunter-Virus nicht mit Covid vergleichbar sei. Aus Wien, Matthias Röder.
0: Zum Fußball. Im Abendspiel der Bundesliga hat der FC Bayern beim VfL Wolfsburg mit 1:0 gewonnen. Zuvor hatte sich RB Leipzig das Ticket für die Champions League geholt mit einem 2:1-Sieg gegen St. Pauli. Die weiteren Ergebnisse: Hoffenheim-Bremen 1:0, Augsburg-Gladbach 3:1 und Stuttgart-Leverkusen ebenfalls 3:1.
2: Das Wetter für Deutschland.
0: Die aktuelle Vorhersage des Deutschen Wetterdienstes. Es ist teils bedeckt, aber meist trocken. Die Temperaturen sinken auf 11 bis 2 Grad. Tagsüber wird es dann im Osten und Südosten länger sonnig. Über den Mittelgebirgen und im Norden kann es nass werden. Später nehmen auch im Süden und Südwesten die Schauer zu. Die Werte steigen auf 15 bis 26 Grad. Am Montag dann ist es meist stark bewölkt und oft nass bei Temperaturen bis 20 Grad. Auch der Dienstag wird regnerisch und mit maximal 16 Grad deutlich kühler.
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4: Ja, und damit geht's weiter. Nachdem wir eben den DJ-Mix hatten, haben wir jetzt noch 2 Stunden vor uns. Richtig schön abtanzen im Rhythmus der Nacht hier auf Radio Schlagerparadies. Auch in der Nacht zum Muttertag. Jetzt erstmal mit Marie Wegner und Countdown. Und bei Sandy Wagner tanzen wir gleich nochmal im Rhythmus der Nacht. Mein Name ist Volker Schommer. Schön, dass ihr mit dabei seid.
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0: dieser Nacht.
1: Das ist Wagner. Schöner Klassiker von ihm in der Maxi-Version. Sie tanzt den Rhythmus dieser Nacht. Und Sadie Wagner natürlich heutzutage auch immer noch wieder gern gesehener Gast bei Schlager-Events bis hin zu Mallorca. Auch da hat er natürlich seine Fanbase. Und wo wir gerade dabei sind bei Mallorca, Mary ist auch häufiger mal da. Also die Dame mit dem Doppel-R in der Mitte. Und die kommt jetzt gleich zu uns. Die ist nämlich unterwegs über den Wolken hier im Rhythmus der Nacht. Und anschließend gibt es noch einen schönen Klassiker von einer Band, die leider nicht mehr gibt. Die Wilden Herzen, damals ganz groß im Geschäft gewesen, unter anderem mit der Nummer 1000 Lügen. Leider haben sich die beiden Jungs so ein bisschen verkracht, was dann auch an der Partnerin des Partners lag, und das war die Schwester von dem anderen. War alles ein bisschen kompliziert. Leider ist daran eine große Karriere zerbrochen. Aber wir haben natürlich immer noch die Klassiker im Rhythmus der Nacht.

Musik leider momentan ohne den Didi Ganshofer, der hatte ja letztes Jahr einen Schlaganfall, aber ist auf dem Weg der Besserung. Trotzdem die Palldauer natürlich auch wieder auf den Partybühnen unterwegs und jetzt kommen sie gleich zu uns. Und zwar mal nicht mit der Sternenfeuernacht oder dem Düsseldorfer Girl, sondern jetzt gleich hier mit im Zeichen der Venus aus dem Jahr 2020. Und direkt anschließend kommt die Venus nochmal, nämlich Sophia Venus mit Laola Musica, der Rhythmus der Nacht hier bei Radio Schlagerparadies.

So schaut's aus. Heute ist Ladies Night hier bei uns im Rhythmus der Nacht auf Radio Schlagerparadies. Also die Mädels jetzt ran an den Speck oder auch nicht enthalten. Wie ein Dachdecker. Heute ist auf jeden Fall Muttertag und den werden wir heute natürlich ab 10 Uhr richtig ausgiebig feiern. Muttertag, der Supertag für alle Mütter. Und das mit Muttertagsblumensträußen und natürlich auch mit euren Grüßen und Musikwünschen zum Feiertag. Es gab Anfang der 1980er Jahre mal einen Titel, der ist eingeschlagen wie eine Granate. 1982 war das, und zwar Jermaine Jackson und Pierce Dora. Pierce Dora, jemand, der sich von seinem Millionärsgatten hat irgendwie musikalisch ausbilden lassen oder zumindest ins Studio hat einkaufen lassen, wobei sie eigentlich eher brauchbar gesungen hat, muss man sagen. Jermaine Jackson kam dazu, der große Bruder von Michael Jackson. Und damals ist der Song When the Rain Begins to Fall geschrieben, unter anderem von jemand geringerem als Peggy March. Wissen die wenigsten, aber die hat auch richtig internationale Musik gemacht, nicht nur gesungen, sondern tatsächlich auch geschrieben. Und es gibt eine deutsche Version seit 2023 von Lukas Cordalis. Und Jolina Drews kommt jetzt hier bei uns im Rhythmus der Nacht, wenn der Regen fällt, und anschließend eine Runde Tinte. Anna-Maria Zimmermann und Achim Petri danach ein bisschen die Hüften lockern, dann tanzen wir hier.

Ja, das will rocken kann sie natürlich auch die Marina Marks. Das war's natürlich. It's My Life, das Original von niemand geringerem als John Bon Jovi, der ja schon als Altrocker mittlerweile auch schon gilt. Vor allen Dingen einer der ganz wenigen, die ja mehr oder weniger skandallos durch ihre Karriere gegangen sind und auch heutzutage immer noch seine Fans natürlich hat. Allerdings rockt er nicht mehr ganz so wie damals in den 80er Jahren. Finde ich eigentlich schade. Aber Marina Marks, die kann's auf jeden Fall noch. Und weil wir gerade bei Coverversionen sind, gibt's jetzt noch eine. Sven Moll hat sich nämlich mal eines Klassikers angenommen von Herwig Mitteregger, den er zusammen geschrieben hat mit Ulla Meinecke. Das ist die Dame, die damals die Tänzerin geschrieben hat. Immer mehr, richtig tolle Nummer. Die gibt's jetzt hier bei uns im Rhythmus der Nacht. Los geht's.

so kennen wir ihn. Wolfgang Wolle-Petri. Geil, geil, geil. Einer seiner alten Titel. Und er hat natürlich auch so ein paar andere Geschichten noch gemacht, die auch bei dem ein oder anderen damaligen Schlagerfan nicht so gut angekommen sind. Unter anderem auch bei Dieter Thomas Heck. Das war nur dann im ZDF alles nicht so dolle. Man hat sich dann bei ihm beschwert. Und deswegen fing dann Wolfgang Wolle-Petri irgendwann mal einen seiner weiteren Titel an mit den Worten: Beschissen war die Nacht. Das ist eben Wolfgang Petri. Er lässt sich eben nicht die Butter vom Brot holen, sondern er macht einfach oder hat einfach das gemacht, was ihm Spaß macht, was er für richtig gehalten hat. Und das macht er heute auch noch, obwohl er weitestgehend so ein bisschen in Schlagerrente gegangen ist. Das ist übrigens bei Michelle auch der Fall. Die hat ja im Februar eigentlich ihr letztes Konzert gegeben, aber sie wird nochmal im Juni auftreten bei Florian Silbereisen beim Schlagerboom in Kitzbühel. Da wird sie ein letztes Mal auf die Bühne gehen, laut eigenen Worten. Ob das so bleibt, lassen wir mal dahingestellt, denn ich denke mal, sie wird es auch nicht wirklich sein lassen und sie ist ja noch nicht wirklich im Rentenalter. Von ihr gibt es jetzt aus dem Jahr 2020 den Titel Vorbei, Vorbei und danach einen meiner Lieblingstitel. Da kommt es nämlich, das schwarze Schaf von Marian Weißer, hier im Rhythmus der Nacht auf Radio Schlagerparadies.

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Die Höhner mit ihrer Gisela hier bei uns im Rhythmus der Nacht eigentlich wieder ein ganz toller Titel und mal nicht eben mit kölschen Tönen, das können sie natürlich auch immer noch, aber das machen sie auch manchmal eben auf Hochdeutsch und damit sind sie auch richtig erfolgreich. Liane Hegemann ist eine Künstlerin, die ja schon richtig lange unterwegs ist mit verschiedenen Projekten, damals mit Xanadu, schon in den 1980er Jahren ganz vorne mit dabei, dann mit diesem Europe Dance Project Erotic, da war sie auch die weibliche Stimme und seit geraumer Zeit singt sie auch wieder gerne und viel Deutsch. Das hat sie jetzt auch im Interview mal gesagt bei Facebook, dass sie gerne Deutsch singt, weil sie darüber mehr Emotionen rüberbringen kann. Und es wird wohl auch was Neues geben. Glücksritter war ja ihr Erfolgstitel Anfang diesen Jahres. Jetzt soll es was Neues geben und im Laufe des Jahres ist in der Planung wahrscheinlich auch noch ein komplett neues Album. Jetzt gibt sie erstmal mit einem Klassiker von Xanadu in neuer Version von ihr nochmal aufgenommen im Jahr 2020, dann noch im Bemont Remix. Ein Tag, eine Nacht, eine Stunde vielleicht hier bei uns im Rhythmus der Nacht.

Hier ist Sebastian von Let's Go. Morgen höre ich auf aus dem Jahr 2023. Momentan hat sich tatsächlich ein bisschen was vom Schlager zurückgezogen, aber da kommt garantiert noch ein bisschen was. Aber der Titel, der aus dem Jahr 2023 und Morgen höre ich auf, war ursprünglich gar nicht für ihn geschrieben. Und wenn man so ein bisschen sich die Musiklinie anhört, dann denkt man auch sofort an, genau, an den Wendler. Und für den Wendler war ursprünglich dieser Titel auch geschrieben. Der wollte ihn nicht haben. Oder damals war er ja auch schon ganz frei am Schwurbeln mit irgendwelchem Kram. Und da hat man dann gesagt, nee. Also das macht dann Herr von Let's Go. Und das hat er auch richtig erfolgreich gemacht. Die Prinzen haben beschlossen, dieses Jahr dann noch eine Abschiedstournee zu machen und gehen dann auch so ein bisschen in Schlager, was auch immer, was sie da machen, Rente. Und aber ihre Musik, die bleibt uns erhalten. Vor allen Dingen natürlich die Hits aus den 1990er, 1980er Jahren. Eine davon ist Alles nur geklaut. Und Tina Söllner hat sich das Ding mal zur Brust genommen. Das kommt jetzt hier, diese Coverversion. Und danach machen wir eine kleine Rundreise. Erstmal 3 Tage in Prag mit DJ Herzbeat und Axel Fischer. Und dann geht's nochmal in den Norden, nämlich nach Norderney mit pures Glück hier bei uns im Rhythmus der Nacht.

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you, Maite Kelly. Der Morgen danach im Extreme Sound Remix. Und diese Woche war sie ja bei uns zu Gast im Studio am Dienstag und hat uns einiges erzählt zu ihrem neuen Album 24/7 und zu ihren Plänen für die Zukunft. So 23 Uhr gleich 50 Minuten, das war's. 3 Uhr und gleich 50 Minuten, das war's eigentlich fast schon von der moderierten Version beziehungsweise dem moderierten Teil des Rhythmus der Nacht für heute. Den nächsten gibt's wieder am Sonntag nächster Woche ab 0 Uhr. Und jetzt gleich geht's natürlich noch weiter 2 Stunden unmoderiert in den Muttertag rein und wir hören uns wieder natürlich ab 11 Uhr Muttertag, der Supertag für alle Mütter hier bei Radio Schlager Paradies und da gibt es einiges zum Abstauben. Jetzt gibt es noch einen Musikwunsch, Sterne von Mike Leon Grosch für die Kathi aus Hannover. Das soll es dann auch gewesen sein von meiner Warte aus. Wir hören uns wieder, wenn ihr wollt, wenn ihr könnt. Mein Name ist Volker Schommer. Bis zum nächsten Mal. Tanzt schön weiter. Tschüss und bye bye.

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1: Ich bin Ursula Winkler. Wie geht es weiter nach dem vorläufigen Aus für die umstrittene 1.000 Euro Entlastungsprämie? Die Bundesregierung sucht nun nach Alternativen, um die Menschen in Deutschland bei den steigenden Energiepreisen zu unterstützen.
2: Wegen schlechter Umfragewerte und internen Streits steht Schwarz-Rot bereits unter Druck. CSU-Chef Markus Söder warnt die Koalition in der Welt am Sonntag nun vor einem Scheitern. Möglicherweise könnte eine Lösung aber komplett anders aussehen als mit der Prämie geplant. Bundeskanzler Friedrich Merz kündigte zumindest Gespräche über neue Wege an, um die gestiegenen Belastungen durch die Energiepreise abzufedern. Am Dienstag soll im Koalitionsausschuss über das weitere Vorgehen beraten werden. Babette Büchner, Berlin.
1: Im kommenden Jahr könnte es deutlich weniger Behandlungen in den Arztpraxen geben, wegen der geplanten Einsparungen im Gesundheitswesen. Nach Angaben der kassenärztlichen Vereinigungen wären dadurch rund 46 Millionen Behandlungsfälle nicht finanziert.
3: Die Kassenärzte schlagen Alarm. Es drohen noch weniger Arzttermine, noch längere Wartezeiten und noch mehr Aufnahmestopps in Praxen. Denn das Gesetz sieht weniger Extrazahlungen an Ärzte vor. Aber die seien Unternehmer, sagt Kassenärztechef Gassen der Bild. Gibt es weniger Geld, müssten die Praxen ihre Angebote eben einschränken. Das Sparpaket soll dafür sorgen, dass die Beiträge der gesetzlichen Krankenkassen nicht weiter ansteigen. Das Gesetz muss noch durch den Bundestag und Bundesrat. Thomas Bremser, Nachrichtenredaktion.
1: Das vom Hantavirus-Ausbruch betroffene Kreuzfahrtschiff Hondius soll heute die Kanareninsel Teneriffa erreichen und vor einem Hafen anlegen. Die Ausschiffung der Menschen soll dann bei Tageslicht beginnen. Die Heimreise der deutschen und anderen europäischen Passagiere ist laut spanischen Behörden gesichert. Sie werden in versiegelten Fahrzeugen über einen abgesperrten Korridor transportiert und direkt in ihre Herkunftsländer zurückgeführt. 3 Menschen waren an Bord gestorben. Zum Fußball. Im Abendspiel der Bundesliga hat der FC Bayern beim VfL Wolfsburg mit 1:0 gewonnen. Zuvor hatte sich RB Leipzig das Ticket für die Champions League geholt mit einem 2:1-Sieg gegen St. Pauli. Die weiteren Ergebnisse: Hoffenheim-Bremen 1:0, Augsburg-Gladbach 3:1 und Stuttgart-Leverkusen ebenfalls 3:1.
0: Das Wetter für Deutschland.
1: Zum Wetter die aktuelle Vorhersage des Deutschen Wetterdienstes. Es ist teils bedeckt, aber meist trocken. Die Temperaturen sinken auf 11 bis 2 Grad. Tagsüber wird es dann im Osten und Südosten länger sonnig. Über den Mittelgebirgen und im Norden kann es nass werden. Später nehmen auch im Süden und Südwesten die Schauer zu. Die Werte steigen auf 15 bis 26 Grad. Am Montag dann ist es meist stark bewölkt und oft nass bei Temperaturen bis 20 Grad. Auch der Dienstag wird regnerisch und mit maximal 16 Grad deutlich kühler.
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1: Ich bin Ursula Winkler. Das vom Hunter-Virus-Ausbruch betroffene Kreuzfahrtschiff Hondius soll am Morgen Teneriffa erreichen und vor einem Hafen anlegen. Die Ausschiffung der Menschen soll dann bei Tageslicht beginnen. Der Chef der Weltgesundheitsorganisation WHO Tedros hat sich persönlich an die Menschen auf Teneriffa gewandt und gesagt, das Risiko sei gering.
2: Es ist sehr ungewöhnlich, dass sich der WHO-Chef in einem Brief direkt an die Bewohner der Insel richtet. Er verstehe ihre Sorgen, aber die seien unbegründet. Der Transport der Passagiere zu den Flugzeugen sei bestens organisiert, ein Kontakt mit Bürgern oder auch nur Gegenständen auf der Insel gar nicht möglich. Außerdem sei es erfreulich, dass auf dem Kreuzfahrtschiff kein neuer Verdachtsfall aufgetreten sei. Grundsätzlich versicherte der WHO-Chef erneut, dass das Hunter-Virus nicht mit Covid vergleichbar sei. Aus Wien, Matthias Röder.
1: Nach dem vorläufigen Stopp für die von der Bundesregierung versprochene Entlastungsprämie hat Bundeskanzler Merz Beratungen der Koalition über andere Lösungen angekündigt. Wir werden darüber diskutieren, was wir noch tun können, sagte er.
3: Es war eine Schlappe für die Bundesregierung. Ihr Plan, dass Beschäftigte vom Arbeitgeber bis zu 1.000 Euro steuerfrei bekommen können, ist erst einmal vom Tisch. Der Bundesrat stimmte dem Gesetzentwurf nicht zu, wegen der befürchteten Einnahmeausfälle. Ob die Regierung nun den Vermittlungsausschuss anruft, um dort nach einem Kompromiss zu suchen, ist noch offen. Das Thema Entlastungen dürfte auf jeden Fall zentral sein beim Koalitionsausschuss am kommenden Dienstag. Thomas Brock, Berlin.
1: Sowohl die russischen als auch die ukrainischen Streitkräfte nutzen nach Angaben aus Kiew die aktuelle Feuerpause zum Heranführen von Verstärkungen sowie zur Rotation ihrer Truppen. Daneben würden auch neue Waffen und Munition an die Frontlinien herangebracht, sagte ein ukrainischer Armeesprecher. Die Lage an den Fronten sei vorerst ruhig. Zwar gäbe es noch einzelne Kämpfe, doch diese seien deutlich weniger intensiv. Zum Fußball. Im Abendspiel der Bundesliga hat der FC Bayern beim VfL Wolfsburg mit 1:0 gewonnen. Zuvor hatte sich RB Leipzig das Ticket für die Champions League geholt mit einem 2:1-Sieg gegen St. Pauli. Die weiteren Ergebnisse: Hoffenheim-Bremen 1:0, Augsburg-Gladbach 3:1 und Stuttgart-Leverkusen ebenfalls 3:1.
0: Das Wetter für Deutschland.
1: Zum Wetter die aktuelle Vorhersage des Deutschen Wetterdienstes. Es ist teils bedeckt, aber meist trocken. Die Temperaturen sinken auf 11 bis 2 Grad. Tagsüber wird es dann im Osten und Südosten länger sonnig. Über den Mittelgebirgen und im Norden kann es nass werden. Später nehmen auch im Süden und Südwesten die Schauer zu. Die Werte steigen auf 15 bis 26 Grad. Am Montag dann ist es meist stark bewölkt und oft nass bei Temperaturen bis 20 Grad. Auch der Dienstag wird regnerisch und mit maximal 16 Grad deutlich kühler.
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1: Ich bin Katrin Müller. Nach dem Hunter-Virus-Ausbruch auf einem Kreuzfahrtschiff wachsen die Sorgen vor weiteren Infektionen. Experten beruhigen aber, heute soll das Schiff die Kanareninsel Teneriffa erreichen und vor einem Hafen im Süden der Insel anlegen.
2: Für die fast 150 Menschen an Bord des von Infektionen mit dem Hunter-Virus betroffenen Kreuzfahrtschiffes Hondius geht eine 40-tägige Odyssee zu Ende. Wenn alles klappt wie geplant, können die Menschen aus 23 Nationen nun von der spanischen Ferieninsel Teneriffa aus endlich in ihre Heimat fliegen. Dort aber könnte sie eine längere Quarantäne erwarten, denn eine Entwarnung gibt es wegen der langen Inkubationszeit und unzuverlässiger Testmethoden erst Wochen nach dem letzten Kontakt mit einem Erkrankten. Aus Spanien, Jan-Uwe Ronneburger.
1: Kreml-Chef Putin hat den seit langem mit ihm befreundeten Altkanzler Schröder als Vermittler im Krieg zwischen Russland und der Ukraine ins Spiel gebracht. Obwohl sich die USA um Vermittlung bemüht hätten, könne er sich von europäischer Seite Schröder als Vermittler vorstellen, sagt Putin. Er betonte, dass eine friedliche Lösung des Konflikts Sache der Ukraine und Russland sei. Deutschland lebt in diesem Jahr schon ab heute rechnerisch auf Pump, zumindest wenn es um natürliche Ressourcen geht. Nach Angaben des Bunds für Umwelt- und Naturschutz sind dann bereits alle Rohstoffe verbraucht, die eigentlich für das gesamte Jahr reichen müssten.
3: Vor allem unser hoher Energieverbrauch ist das Problem, sagt der Umweltverband. Also Kohle, Öl und Gas, aber auch viel Verkehr, Industrie und Massentierhaltung. Heißt konkret, wenn alle Menschen weltweit so leben würden wie wir in Deutschland, bräuchten wir gleich drei Erden. Der BUND warnt deshalb, dass unser Lebensstil auf Dauer nicht funktioniert und fordert schnelleres Handeln beim Klimaschutz, zum Beispiel mit einem Tempolimit oder einem schnelleren Ausstieg aus fossilen Energien. Zoe Tessovali, Nachrichtenredaktion.
1: Zum Fußball. Im Abendspiel der Bundesliga hat der FC Bayern beim VfL Wolfsburg mit 1:0 gewonnen. Zuvor hatte sich RB Leipzig das Ticket für die Champions League geholt mit einem 2:1-Sieg gegen St. Pauli. Die weiteren Ergebnisse: Hoffenheim, Bremen 1:0, Augsburg, Gladbach 3:1 und Stuttgart, Leverkusen ebenfalls 3:1.
0: Das Wetter für Deutschland.
1: Zum Wetter, die aktuelle Vorhersage des Deutschen Wetterdienstes. Im Osten und Südosten gibt es heute viel Sonne, ansonsten ist es oft bedeckt und über den Mittelgebirgen und im Norden kann es nass werden. Später nehmen auch im Süden und Südwesten die Schauer zu. Die Werte steigen auf 15 bis 26 Grad. Morgen ist es meist stark bewölkt und oft nass bei Temperaturen bis 20 Grad. Auch der Dienstag wird regnerisch und mit maximal 16 Grad deutlich kühler.

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1: Ich bin Katrin Müller. Das vom Hunter-Virus-Ausbruch betroffene Kreuzfahrtschiff Hondius wird auf Teneriffa erwartet. Der Chef der Weltgesundheitsorganisation WHO Tedros hat sich persönlich an die Menschen auf der Kanareninsel gewandt und gesagt, das Risiko sei gering.
2: Es ist sehr ungewöhnlich, dass sich der WHO-Chef in einem Brief direkt an die Bewohner der Insel richtet. Er verstehe ihre Sorgen, aber die seien unbegründet. Der Transport der Passagiere zu den Flugzeugen sei bestens organisiert, ein Kontakt mit Bürgern oder auch nur Gegenständen auf der Insel gar nicht möglich. Außerdem sei es erfreulich, dass auf dem Kreuzfahrtschiff kein neuer Verdachtsfall aufgetreten sei. Grundsätzlich versicherte der WHO-Chef erneut, dass das Hunter-Virus nicht mit Covid vergleichbar sei. Aus Wien, Matthias Röder.
1: Die Bundesärztekammer warnt vor Identitätsklau und gefälschten Darstellungen von Medizinern im Internet, auch mit Hilfe künstlicher Intelligenz. Mit manipulierten Bildern oder Videos würden Ärztinnen und Ärzten Aussagen in den Mund gelegt, mit denen dubiose Produkte und Therapien vermarktet und eine angeblich heilende Wirkung angepriesen werden sollen. Das sagte erste Präsident Klaus Reinhardt der dpa. Diese Anwendungen und Präparate seien oft nicht nur unnütz und teuer, sondern könnten im schlimmsten Fall die Gesundheit gefährden, so Reinhardt. Wie geht es weiter nach dem vorläufigen Aus für die umstrittene 1.000 Euro Entlastungsprämie? Die Bundesregierung sucht nun nach Alternativen, um die Bürgerinnen und Bürger bei den steigenden Energiepreisen zu unterstützen.
3: Wegen schlechter Umfragewerte und internen Streits steht Schwarz-Rot bereits unter Druck. CSU-Chef Markus Söder warnt die Koalition in der Welt am Sonntag nun vor einem Scheitern. Möglicherweise könnte eine Lösung aber komplett anders aussehen als mit der Prämie geplant. Bundeskanzler Friedrich Merz kündigte zumindest Gespräche über neue Wege an, um die gestiegenen Belastungen durch die Energiepreise abzufedern. Am Dienstag soll im Koalitionsausschuss über das weitere Vorgehen beraten werden. Babette Büchner, Nachrichtenredaktion.
1: Zum Fußball. Im Abendspiel der Bundesliga hat der FC Bayern beim VfL Wolfsburg mit 1:0 gewonnen. Zuvor hatte sich RB Leipzig das Ticket für die Champions League geholt mit einem 2:1-Sieg gegen St. Pauli. Die weiteren Ergebnisse: Hoffenheim, Bremen 1:0, Augsburg, Gladbach 3:1 und Stuttgart, Leverkusen ebenfalls 3:1.
0: Das Wetter für Deutschland.
1: Die aktuelle Vorhersage des Deutschen Wetterdienstes. Im Osten und Südosten gibt es heute viel Sonne, ansonsten ist es oft bedeckt und über den Mittelgebirgen und im Norden kann es nass werden. Später nehmen auch im Süden und Südwesten die Schauer zu. Die Werte steigen auf 15 bis 26 Grad. Morgen ist es meist stark bewölkt und oft nass bei Temperaturen bis 20 Grad. Auch der Dienstag wird regnerisch und mit maximal 16 Grad deutlich kühler.
4: Ich sag herzlich willkommen zum Schlagerfrühstück. Mein Name ist Antje Klann. Einen schönen guten Morgen.
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verliebt in London, Laura Wilde. Und ich wünsche euch einen zauberhaften guten Morgen am Sonntag, wo der eine oder andere von euch schon wach ist. Jedenfalls füllt sich langsam meine Gruß- und Wunschbox hier. Ich sage vielen, vielen lieben Dank dafür und wünsche euch natürlich an dieser Stelle auch einen zauberhaften Muttertag. Das ist natürlich heute der Tag, wo viele an ihre Eltern denken, an ihre Mütter. Und das natürlich gebührend feiern, das wollen wir auch. Ab 10 Uhr geht's dann los. Muttertag, der Supertag, hier bei uns bei Radio Schlagerparadies. Also, wir machen uns auf jeden Fall startklar mit guter Laune und natürlich guter Musik. Die gibt es jetzt von Bernhard Brink. Alles auf Sieg.

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1: Ja, so eine richtig schöne, tolle Nacht zum Feiern war vielleicht gestern. Viele von euch genießen das Wochenende. Heute ist Sonntag, heute dürfen ganz viele nochmal im Bett ein bisschen rumkuscheln oder einfach sagen, ach komm, wir genießen den Sonntagmorgen und machen mal Frühstück im Bett. Aber es sind auch einige natürlich schon unterwegs, vielleicht zur Mama, weil da nämlich gefrühstückt wird zusammen. Heute ist Muttertag und da sind natürlich eure Muttertagsgrüße bei uns sehr gut aufgehoben. Florian aus Schwalbach, das ist im Saarland, der grüßt seine Mama Gabi und wünscht ihr alles Gute, viel Glück und vor allem Gesundheit zum heutigen Muttertag. Das mit Musik von Andrea Jürgens mit Mama Lorraine und euch einen schönen Tag.

Ein Sonntag tut auf jeden Fall gut. Ich sag guten Morgen nochmal an alle hier zum Schlagerfrühstück. Mein Name ist Antje Klein. Ich freue mich, dass ihr eingeschaltet habt. Und heute ist ja der weltbekannte Muttertag. Und da gehen natürlich die ein oder anderen Musikwünsche hier ein. Und Bianca aus Gummersbach hat mir auch geschrieben und schickt ganz liebe Grüße zum Muttertag und an ihre Mama. Und die Töchter Bianca und Michaela sagen, wir sind froh, dich zu haben. Ganz liebe Grüße natürlich auch von mir an dieser Stelle an meine Mama und einen schönen Muttertag, auch wenn wir uns jetzt nicht sehen. Aber ich würde sagen, musikalisch machen wir uns das jetzt einfach hübsch hier am Radio mit den Amigos.

unterhalten geht es ganz entspannt in den Sonntagmorgen. Hier zum Schlagerfrühstück natürlich mit euren Wünschen. Die dürft ihr gerne weiterhin hier ins Studio schicken unter 06805 699 110. Freue ich mich sehr drauf. Und Muttertagsgrüße schickt André aus Hamm an alle Mütter da draußen und wünscht einen angenehmen Tag mit Musik von den Schlagerpiloten. 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

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Über den Wolken, ja, da muss die Freiheit wirklich grenzenlos sein. Ein wunderschöner Song aus dem Jahr 74 von Reinhard May. Ihr erinnert euch bestimmt noch daran. Guten Morgen, sage ich an dieser Stelle zum Schlagerfrühstück am Muttertag. Und ganz viele von euch sind schon sehr, sehr fleißig und denken an ihre Mama und Oma. Und auch Amelie hat mir einen Gruß hier ins Studio geschrieben. Aus Wettin kommt sie und schreibt liebe Grüße zum Muttertag an meine Mutti Katja und meine Oma Brigitte. Ich wünsche euch einen ganz besonderen Tag voller Liebe, Freude und schöner Momente. Danke für alles, was ihr für mich tut. Was für ein toller Wunsch. Und musikalisch gibt's obendrauf als kleine Schmankerl noch Stefan Diedel.

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1: Ich bin Katrin Müller. Das von einem Ausbruch des Hunter-Virus betroffene Kreuzfahrtschiff ist in den Hafen Granadilla der Kanareninsel Teneriffa eingefahren. Das zeigten Live-Aufnahmen des spanischen Fernsehens. Von hier aus sollen die Menschen an Bord der Hondius, darunter mehrere Deutsche, unter strengen Sicherheitsvorkehrungen zu einem nahegelegenen Flughafen gebracht und sofort in ihre Heimatländer geflogen werden.
2: Für die fast 150 Menschen an Bord des von Infektionen mit dem Hunter-Virus betroffenen Kreuzfahrtschiffes Hondius geht eine 40-tägige Odyssee zu Ende. Wenn alles klappt wie geplant, können die Menschen aus 23 Nationen nun von der spanischen Ferieninsel Teneriffa aus endlich in ihre Heimat fliegen. Dort aber könnte sie eine längere Quarantäne erwarten, denn eine Entwarnung gibt es wegen der langen Inkubationszeit und unzuverlässiger Testmethoden erst Wochen nach dem letzten Kontakt mit einem Erkrankten. Aus Spanien, Jan-Uwe Ronneburger.
1: Kreml-Chef Putin hat den seit langem mit ihm befreundeten Altkanzler Schröder als Vermittler im Krieg zwischen Russland und der Ukraine ins Spiel gebracht. Obwohl sich die USA um Vermittlung bemüht hätten, könne er sich von europäischer Seite Schröder als Vermittler vorstellen, sagt Putin. Er betonte, dass eine friedliche Lösung des Konflikts Sache der Ukraine und Russland sei. Deutschland lebt in diesem Jahr schon ab heute rechnerisch auf Pump, zumindest wenn es um natürliche Ressourcen geht. Nach Angaben des Bunds für Umwelt und Naturschutz sind dann bereits alle Rohstoffe verbraucht, die eigentlich für das gesamte Jahr reichen müssten.
3: Vor allem unser hoher Energieverbrauch ist das Problem, sagt der Umweltverband. Also Kohle, Öl und Gas, aber auch viel Verkehr, Industrie und Massentierhaltung. Heißt konkret, wenn alle Menschen weltweit so leben würden wie wir in Deutschland, bräuchten wir gleich 3 Erden. Der BUND warnt deshalb, dass unser Lebensstil auf Dauer nicht funktioniert und fordert schnelleres Handeln beim Klimaschutz, zum Beispiel mit einem Tempolimit oder einem schnelleren Ausstieg aus fossilen Energien. Zoe Tessovali, Nachrichtenredaktion.
1: Zum Fußball. Im Abendspiel der Bundesliga hat der FC Bayern beim VfL Wolfsburg mit 1:0 gewonnen. Zuvor hatte sich RB Leipzig das Ticket für die Champions League geholt mit einem 2:1-Sieg gegen St. Pauli. Die weiteren Ergebnisse: Hoffenheim, Bremen 1:0, Augsburg, Gladbach 3:1 und Stuttgart, Leverkusen ebenfalls 3:1.
0: Das Wetter für Deutschland.
1: Die aktuelle Vorhersage des Deutschen Wetterdienstes. Im Osten und Südosten gibt es heute viel Sonne, ansonsten ist es oft bedeckt und über den Mittelgebirgen und im Norden kann es nass werden. Später nehmen auch im Süden und Südwesten die Schauer zu. Die Werte steigen auf 15 bis 26 Grad. Morgen ist es meist stark bewölkt und oft nass bei Temperaturen bis 20 Grad. Auch der Dienstag wird regnerisch und mit maximal 16 Grad deutlich kühler.
4: Das Schlagerfrühstück am Sonntagmorgen, am Muttertagmorgen. 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

Einen zauberhaften guten Morgen um kurz nach 8 hier bei uns bei Radio Schlagerparadies. Wir sind heute an eurer Seite, denn heute ist Muttertag. Das ist für viele natürlich ein Tag, um einfach mal Danke zu sagen an die Mama oder auch an die Oma, dass sie einfach da sind und dass sie uns immer helfen und zur Seite stehen. Ich möchte das an dieser Stelle auch mal tun und meine Mama ganz lieb grüßen und ihr sagen, dass ich sie sehr, sehr lieb habe. So, und ihr dürft gerne eure Muttertagsgrüße hier ins Studio schicken unter 06805 699 110 als WhatsApp-Sprachnachricht, aber auch gerne übers Gruß- und Wunschformular. Jetzt gibt es einen Kuss in Paris und der wird serviert von Maite Kelly.

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0: Vielleicht.
1: Daniel Sommer, irgendwann, irgendwo, vielleicht, hier gehört auf Radio Schlagerparadies. Damit einen wunderschönen guten Morgen am Muttertag, wo viele von euch jetzt mit Sicherheit ganz gemütlich am Frühstückstisch sitzen und vielleicht dann später aufbrechen, um ihre Mama zu besuchen. Dann würde ich sagen, viel Spaß heute euch allen. Und jetzt habe ich wieder einen Gruß, den ich verlesen möchte von Katja aus Wettin-Löbejün. Wir grüßen unsere Oma und Mutti und wünschen alles Liebe zum Muttertag von Amelie und Katja. Und das mit Musik von Uwe Busse und Melanie Peyer. Dein Herz ist gefährlich. Schönen Sonntag.
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Annie Perker mit ihrer aktuellen Single Lass mich nie mehr los. Hier gehört auf Radio Schlagerparadies. Und ich habe jetzt mal gestöbert, woher eigentlich der Muttertag kommt. Woher kommt diese Tradition? Sie hat nämlich ihre Wurzeln in den Vereinigten Staaten. Die moderne Tradition, die geht auf die Amerikanerin Anna Jarvis zurück. Sie wollte Anfang des 20. Jahrhunderts einen besonderen Tag schaffen, um Müttern für ihre Liebe, Fürsorge und ihren täglichen Einsatz zu danken. 1908 organisierte Anna Jarvis dann erstmals eine Gedenkveranstaltung für ihre verstorbene Mama. Und die Idee, die verbreitete sich dann ganz schnell im ganzen Land. Und schließlich erklärte der damalige US-Präsident Woodrow Wilson im Jahr 1914 den zweiten Sonntag im Mai offiziell zum Muttertag. Interessant ist, schon viel früher gab es ähnliche Bräuche. Bereits im antiken Griechenland wurden Muttergöttinnen verehrt. Und in England gab es im 17. Jahrhundert den sogenannten Mothering Sunday, an dem Familien zusammenkamen und den Müttern gedankt wurden. Ja, heute ist der Muttertag natürlich in vielen Ländern ein Tag voller kleiner Gesten. Blumen, Frühstück ans Bett, liebe Worte oder gemeinsame Zeit, einfach ein Moment, um Danke zu sagen. Und wir sagen Danke an alle Mütter da draußen hier von Radio Schlagerparadies. Und musikalisch unterstützt uns Christian Leis.

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Einen wundervollen Sonntagmorgen wünsche ich euch zum Muttertag, denn der ist heute und den wollen wir natürlich auch mit euch feiern. Mit euren Musikwünschen, die ihr gerne hier ins Studio schicken könnt oder 06805-699-110 als WhatsApp-Sprachnachricht und dann kommt eure Lieblingsmusik hier bei uns. 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Und musikalisch habe ich jetzt einen Wunsch, den hat mir die Susanne geschickt und die möchte gern Nicole Conry bei uns im Programm hören. Der Fluch der Nofretete. Macht's euch gemütlich heute.

die wunderbare Irene Shear hier auf Radio Schlagerparadies gehört. Damit einen schönen Sonntag in die Runde und ja, News gibt's auch. Lange wurde nämlich spekuliert. Jetzt macht Helene Fischer ihre Fans endlich wieder glücklich, denn die Sängerin meldet sich mit neuer Musik zurück und deutet dabei direkt einen großen Neuanfang an. Auf ihrer offiziellen Website lief in den vergangenen Tagen nämlich ein Countdown und mit dessen Ablauf folgte am Freitagabend die Ankündigung. Helene Fischer veröffentlicht einen neuen Song mit dem Titel Heute Nacht. Auf Instagram begleitet sie die Veröffentlichung mit persönlichen Worten und spricht selbst davon, dass damit eine neue Ära beginnt und der Song sei die erste Auskopplung eines, tata, kommenden Albums, in dem sie derzeit arbeitet. Das finde ich richtig großartig. Neue Musik ist also in Planung und bereits zu Beginn des Jahres wurde das ja angedeutet und in Interview, da sprach sie davon, dass sie ihre kommenden Konzerte neue Songs enthalten würden, ohne konkrete Details zu nennen. Jetzt ist aber der Auftakt gemacht für die ganze Sache. Der neue Song, der kommt genau zum richtigen Zeitpunkt, denn im Juni beginnt ja Helene Fischers große 360 Grad Stadion-Tour mit einer Bühne mitten im Publikum und dem Versprechen, ein absolutes Konzerterlebnis zu liefern, das es so noch nie gab. Wir werden das auf jeden Fall ganz gespannt verfolgen und freuen uns schon auf neue Musik von Helene Fischer. Aber jetzt habe ich ganz aktuelle Musik von Sven Moll. Immer mehr heißt es da.

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0: Einen wunderschönen guten Morgen am Sonntag zum Schlagerfrühstück. Schön, dass ihr eingeschaltet habt am Muttertag, wo natürlich wahnsinnig viele Nachrichten hier eingehen. Und ich sag vielen herzlichen Dank für eure Mitarbeit und dass ihr bei uns mitbestimmt, was hier im Programm läuft. Und ich habe jetzt gleich einen ganz tollen Gruß und einen super tollen Songwunsch. Und da hören wir zusammen gerne mal rein.
1: Hallo, liebes Schlagerparadies-Team und hallo, Antje. Ich wünsche dir natürlich auch einen schönen, angenehmen Muttertag. Ich habe zwar leider keine Mutter mehr, aber ich denke halt jeden Tag an sie, auch wenn kein Muttertag ist. Jeder Tag ist irgendwie ein Muttertag. Ja, und allen anderen Müttern wünsche ich heute auch einen sehr, sehr, sehr schönen, angenehmen Tag. Und ich würde mir gerne wünschen von Johnny Hill, Teddybär 1-4, weil daran kann man nämlich mal erkennen, an dem Lied, was eine Mutter für das Kind alles tun würde. Ja, dann wünsche ich noch allen einen schönen Sonntag.

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0: Robert K. hier gehört auf Radio Schlagerparadies. Euch einen schönen Sonntag am Muttertag gewünscht und ich hoffe, ihr habt heute was Schönes geplant, was Schönes vor mit eurer Mama oder Oma. Und Musikwünsche gibt's natürlich auch ganz reichlich hier bei Radio Schlagerparadies. Und in den nächsten, da hören wir jetzt zusammen mal rein.
1: Guten Morgen, hier ist die Pitti aus Nümbrecht. Leider ist meine Mama nicht mehr da, aber ich wünsche allen Mamis einen wunderschönen, zauberhaften Muttertag im Kreise ihrer Lieben. Weniger Geschenke, würde ich sagen, mehr Zeit zusammen verbringen, das ist das Wichtigste auf der Welt. Und ich wünsche mir von Bernhard Brink, sag einfach mal Danke. Ich wünsche euch einen zauberhaften Tag. Tschüssi!
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Die zauberhafte Rosanna Rocci war das. Hier gehört auf Radio Schlagerparadies. Ich wünsche euch einen zauberhaften Sonntagmorgen. Natürlich mit euren Musikwünschen. Und die dürft ihr gerne hier ins Studio schicken unter unserem Gruß- und Wunschformular auf schlagerparadies.de. 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Das als kleinen Hinweis, aber musikalisch würde ich sagen, machen wir uns jetzt einen gemütlichen Sonntag mit Noel Terhorst.

0: Ganz viel Liebe liegt heute in der Luft, denn es ist Muttertag und das wird natürlich bei vielen Familien zu Hause gebührend gefeiert. Und auch die Musikwünsche spiegeln das wieder. Hier läuft alles über und deswegen werde ich ganz schnell den nächsten Wunsch mal abspielen.
1: Hier ist die Silvana aus Gera. Würde gerne meine Mama alles Gute zum Muttertag wünschen und würde mir wünschen von Semino Rossi magische Momente.

musikalisch geht es in den Sonntagmorgen mit Gilbert und ihr hört Radio Schlagerparadies. Und Andrea aus Ballenstedt, die hat uns hier eine Nachricht ins Studio geschickt. Die grüßt nämlich ihre Mama und schreibt: Nun aber raus aus den Federn. Die Sonnenstrahlen, die kitzeln schon auf der Nase und begrüßen dich jetzt. Schnell das Radio anschalten, der tollen Musik lauschen und vielleicht ist ja dein Lieblingslied dabei. Wir wünschen dir einen tollen Muttertag. Lass es dir gut gehen. Lass dich verwöhnen. Das wünschen dir deine Kinder Andrea und Stefanie. Das hat sie wirklich toll geschrieben. Und musikalisch wird das Ganze noch umrahmt von Damiano Maiolini. L'amore è bella. 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

Die wunderbare Juliane Werding mit ihrem Song 3 Jahre lang. Hier gehört auf Radio Schlagerparadies. Damit nochmal einen guten Morgen in die Runde am Muttertag. Aber es gibt auch einige, die den nicht unbedingt so feiern, wie zum Beispiel Werner, der lebt in Schiffdorf, Cuxland. Und er schreibt, wir feiern keinen Muttertag. Meine Frau will diesen Tag nicht auf einen einzigen Tag reduzieren, nur um den Blumenverkauf anzukurbeln. Wir kommen öfter mal zusammen, dieses Jahr leider nicht so oft und unter erschwerten Bedingungen, aber im Normalfall. Im Normalfall kommen die Kinder ab und zu mal mit einem Blumenstrauß oder anderen Aufmerksamkeiten vorbei, um gemeinsam zu lachen und zu quatschen. Ja, niemand in der Familie ist Fan davon. Zudem merke ich mir eh nie, wann Muttertag ist. Na Mensch, dann würde ich sagen, trotzdem auch dir einen schönen Muttertag gewünscht mit Frau, Familie, wie auch immer. Und dein Musikwunsch ist natürlich auch am Start. Cindy und Bert.

Die aktuelle Single von Anna-Karina Wojcik. Ihr hört Radio Schlagerparadies und Anna begeistert ja derzeit bei Let's Dance. Und ich muss ganz ehrlich gestehen, also Magic Moments waren das wirklich am Wochenende. Was da abging und wie die tollen Tänze gewesen sind, ich musste wirklich ein Tränchen verdrücken, als es dann darum ging, dass Anna ihren Magic Moment vorstellt in einem Tanz für ihren Vater. Und der war ja lange Zeit sehr, sehr krank und es geht ihm aber jetzt wohl viel besser. Und das hat Anna natürlich super gemacht. Es gab 30 Punkte wieder insgesamt. Eine unfassbar taffe, tolle Frau. Ich ziehe einfach nur den Hut vor ihr. Und musikalisch würde ich sagen, haben wir jetzt einen wunderbaren Künstler. Frank Lars, der hat eine schöne Geschichte geschrieben im letzten Jahr, die sich da nennt Mein Baby.

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1: Ich bin Katrin Müller. Das von einem Ausbruch des Hunter-Virus betroffene Kreuzfahrtschiff Hondius liegt nun im Hafen von Granadilla im Süden der spanischen Urlaubsinsel Teneriffa. TV-Aufnahmen zeigten die Ankunft des Schiffes am Morgen. Von Granadilla aus sollen die Menschen an Bord der Hondius, darunter mehrere Deutsche, unter strengen Sicherheitsvorkehrungen zu einem nahegelegenen Flughafen gebracht und sofort in ihre Heimatländer geflogen werden. Kreml-Chef Wladimir Putin ist bereit zu direkten Gesprächen mit dem ukrainischen Präsidenten Volodymyr Selenskyj, aber nur in der russischen Hauptstadt. Wer sich mit ihm treffen wolle, müsse nach Moskau kommen, sagte Putin. Als Vermittler im Krieg zwischen Russland und der Ukraine bringt er seinen langjährigen Freund Gerhard Schröder ins Spiel.
2: Putin sagte hier in Moskau, er glaube, dass sich der Krieg in der Ukraine seinem Ende zuneige. Er sei zu Gesprächen bereit. Es gebe in Europa kluge Menschen, die verstünden, dass eine dauerhafte Konfrontation mit Russland zu nichts führe. Dass nun Putin wieder seinen alten Freund, den früheren Bundeskanzler Gerhard Schröder, als möglichen Vermittler ins Gespräch für Verhandlungen bringt, dürfte Kritik auslösen. Erstens hat Schröder schon bei früheren Vermittlungsversuchen in dem Krieg nichts erreicht. Und zweitens ist der SPD-Politiker selbst weitgehend isoliert. Aus Moskau, Ulf Mauder.
1: Die Bundesärztekammer warnt vor Identitätsklau und gefälschten Darstellungen von Ärztinnen und Ärzten im Internet. Er sehe die zunehmende Verbreitung von Deepfakes im medizinischen Kontext mit großer Sorge, sagte Ärztepräsident Klaus Reinhardt der dpa.
3: Die KI legt den Medizinern in manipulierten Bildern und Videos Aussagen in den Mund, die sie nicht gemacht haben. Da werden meist dubiose Medikamente oder Therapien beworben, die nicht nur unnütz und teuer sind, sondern im schlimmsten Fall auch noch die Gesundheit gefährden, heißt es von der Ärztekammer. Ärztepräsident Reinhardt fordert Aufklärungskampagnen in sozialen Medien, damit Patienten solche Fälschungen erkennen können. Uli Reitinger, Nachrichtenredaktion.
1: Deutschland hat rein rechnerisch bereits heute die natürlichen Ressourcen aufgebraucht, die für das ganze Jahr reichen müssten. Diesen sogenannten Erdüberlastungstag berechnet die Organisation Global Footprint Network jährlich für einzelne Länder sowie für den ganzen Planeten. Wenn alle Menschen der Erde so viele natürliche Rohstoffe verbrauchen und CO2 ausstoßen würden wie die in Deutschland, wäre die jährliche Biokapazität der Erde bereits im ersten Drittel des Jahres aufgebraucht.
0: Das Wetter für Deutschland.
1: Die aktuelle Vorhersage des Deutschen Wetterdienstes. Im Osten und Südosten gibt es den Tag über viel Sonne, ansonsten ist es oft bedeckt und über den Mittelgebirgen und im Norden kann es nass werden. Später nehmen auch im Süden und Südwesten die Schauer zu. Teils sind auch kräftige Gewitter dabei. Die Werte steigen auf 15 bis 26 Grad. Morgen ist es meist stark bewölkt und oft nass, bei Temperaturen bis 20 Grad. Auch der Dienstag wird regnerisch und mit maximal 16 Grad deutlich kühler.
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4: Ganz genau, und den wollen wir natürlich gebührend feiern hier bei uns bei Radio Schlagerparadies. Und wir haben ja eine wundervolle Aktion die letzten Tage gestartet. Ihr sollt eure Muttertagsgrüße zu uns senden und mit etwas Glück gibt's einen wunderbaren pinkes Paradies-Strauß zu gewinnen. Der heißt nämlich so, von blumenshop.de. Und das haben ganz, ganz viele von euch gemacht. Und wir haben natürlich ausgelost, an wen die wunderbaren Sträuße verschickt werden. Das werden wir im Laufe der Sendung aufklären und natürlich eure wunderbaren Nachrichten auch einspielen. Die dürft ihr natürlich weiterhin hier ins Studio auch schicken unter 06805 699 110 als WhatsApp-Sprachnachricht. Und wir freuen uns, mit euch zusammen diesen wunderbaren Tag zu feiern. Mit Andrea Berg.

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1: Und den feiern wir genau an dieser Stelle, denn wir haben ja ganz, ganz viele tolle Nachrichten von euch bekommen, damit ihr eure Mütter an diesem wundervollen Tag grüßen könnt. Und wir haben ausgelost, wer denn diese tollen Blumensträuße ihrer Mama schenken darf. Pinkes Paradies heißen diese wunderschönen Blumensträuße und Benjamin, dich hat's getroffen. Deine Mama haben wir ausgewählt und er hat natürlich auch ein paar Zeilen dazu geschrieben. Ich hätte gern so einen Strauß für meine liebe Mama, das hat sie einfach verdient. Und die Mama heißt Petra. Also liebe Petra, wir wünschen dir ganz viel Spaß mit dem wundervollen Blumenstrauß von blumenshop.de und in dieser Stunde werden wir natürlich noch weitere Sträuße verlosen. Jetzt gibt's erstmal Musik auf die Ohren von Angelique.

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Richtig schöner Mitsingersong, oder? Robin Leon, hier gehört auf Radio Schlagerparadies. Einen tollen Sonntag wünsche ich euch und schön, dass ihr eingeschaltet habt. Und jetzt ist wieder Zeit für Musikwünsche von Michael aus Minden. Liebe Grüße an meinen Freund Manuel und bis heute Abend bei deinem Junggesellenabschied. Da lassen wir es krachen. Na Mensch, Jungs, dann wünsche ich euch ganz viel Spaß. Und musikalisch hat er sich Gabriela Massa gewünscht. Sag mal, träumst du gerade von ihr?

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1: Ganz genau, und den wollen wir heute gebührend feiern mit natürlich euren Wünschen. Und wir hatten ja vorher aufgerufen, ihr sollt gerne eure Muttertagsgrüße zu uns schicken. Und es gibt natürlich auch was zu gewinnen, denn Blumensträuße für die Mama, die wir dann verschicken von Blumenshop

0: Liebe Hannelore, alles Gute zum Muttertag wünsche ich dir. Vielen lieben Dank, dass du immer für uns da bist. Wünschen dir weiterhin noch viele schöne Jahre mit uns.
1: Das ist ein ganz wunderbarer Gruß und musikalisch schicke ich euch jetzt ganz viel Liebe von Nena.

Das ist die aktuelle Single von Jay Khan und ihr hört Radio Schlagerparadies. Schön, dass ihr eingeschaltet habt und Bianca aus Wertheim hat mir hier ins Studio geschrieben. Schickt ganz liebe Grüße an ihren Ehemann. Unsere Hochzeit war vor einer Woche. Ich bin sehr glücklich, dass er nicht Nein gesagt hat. Uiuiuiui, das hört sich toll an und sehr aufregend. Es war bestimmt ein schönes Fest. Und wir wünschen euch natürlich alles Liebe, alles Glück für eure weitere Ehe. Und Ti Amo passt doch wie die Faust aufs Auge. Euch einen tollen Sonntag.

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1: Und damit nochmal herzlich willkommen hier bei uns. Und zum Muttertag haben wir aufgerufen, ihr dürft gerne eure liebste Mama oder wen auch immer in der Familie, den ihr ganz herzlich grüßen möchtet, eine Nachricht hinterlassen bei uns und Blumensträuße gewinnen von blumenshop.de. Die haben wir im Vorfeld natürlich schon verschickt, die müssten also schon da sein. Und Anja aus Pölzig hat bei dieser wundervollen Aktion auch mitgewirkt und hat geschrieben, da meine liebe Mama leider verstorben ist, möchte ich den Blumenstrauß gerne für meine Schwiegermutter gewinnen. Und Jutta wohnt in Pölzig und hat mit Sicherheit jetzt diesen wundervollen Strauß auf ihrem Tisch stehen. Damit wünschen wir euch heute einen fantastischen Tag. Und musikalisch gibt es jetzt als kleines i-Tüpfelchen obendrauf noch Kerstin Ott und Howard Carpendale. Wegen dir nachts, wenn alles schläft.

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1: Ja, ein verrückter Tag ist es nicht, aber Muttertag und ihr habt alle mitgewirkt an dieser tollen Aktion. Wir sagen herzlichen Dank dafür und durften Blumensträuße verlosen, die natürlich jetzt schon bei vielen Mamas auf dem Tisch stehen. Und in den nächsten Gruß hören wir mal rein, denn auch da wurde ein wunderschöner Strauß verschickt.
2: Hallo, wir sind Matthias und Doreen Klein aus Schornsheim. Wir haben Blumen an Muttertag gewonnen für meine Mama. Noch einen kleinen Gruß für meine Mama. Ja, hallo Mama, wir freuen uns sehr, dass du die Blumen bekommen hast. Wir lieben dich. Bleib so, wie du bist. Du bist immer für uns da. Und bleib immer gesund und bleib so, wie du bist. Wir lieben dich ganz, ganz, ganz sehr.
1: Und vielleicht sind ja da ein paar Tränchen geflossen, wie bei dem nächsten Song. Ich sah deine Tränen, Marianne Rosenberg.

Der Song, der hat's echt in sich. Ganz ehrlich, da muss ich auch immer Tränchen verdrücken, denn ich bin ein wahnsinnig großer Marianne Rosenberg-Fan und höre sie immer wieder gerne, egal mit welchen Songs, ob mit den alten Songs, so wie dieser eben gerade, oder den aktuellen Songs. Sie ist einfach total wahnsinnig toll. So, das wollte ich an der Stelle einfach mal loswerden. So, ich würde sagen, ich mache jetzt ganz, ganz langsam Feierabend. Ich sage vielen Dank fürs Zuhören und dass ihr alle so toll mitgewirkt habt heute an diesem wundervollen Tag. Und es geht natürlich weiter mit dem Muttertag, der Supertag hier auf Radio Schlagerparadies. Allerdings wechselt jetzt einfach nur schnell mal die Belegschaft, denn er steht schon in den Startlöchern. Unser Volker Schommer, der wird euch gleich die nächsten Stunden begleiten und natürlich viele tolle Gewinner am Start haben, die mitgewirkt haben an unserer tollen Aktion. Und euch natürlich einen schönen Tag. Ich hoffe, ihr habt euch noch was Tolles vorgenommen, habt noch was Schönes vor. Ich werde jetzt ganz entspannt diesen Tag verbringen und mal schauen, was er mir noch so für schöne Dinge bringt. Und musikalisch hätte ich da auch noch was für euch, und zwar La Fee. Halt mich fest, heißt es da. Und an dieser Stelle wünsche ich euch jetzt eine schöne Zeit, einen schönen Sonntag und sag bis dann, eure Antje Klann. Macht's gut.

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1: Ja, genau so sieht's aus. Wir machen weiter. Unsere große Aktion Muttertag, der Supertag hier auf Radio Schlagerparadies mit ganz vielen Muttertagsgrüßen und natürlich mit gewonnenen Muttertagssträußen. Mehr dazu gibt's gleich. Jetzt gibt's erstmal Maria Voskania. Mein Name ist Volker Schommer. Schön, dass ihr mit uns zusammen feiert.

0: heute.
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2: Ja, heute feiern wir Muttertag mit euch zusammen. Muttertag, der Supertag mit ganz vielen tollen Musikwünschen, Grüßen und natürlich mit Muttertagssträußen, die wir schon verschickt haben. Ihr konntet euch bewerben. Wir haben 25 Gewinner rausgesucht und ich muss an der Stelle mal ganz sagen, eure Resonanz war gigantisch und 3/4 aller Gewinner habe ich dann auch persönlich erreicht am Telefon, daher auch die Sprachnachrichten, eure Grüße. Leider ein paar habe ich nicht erreicht. Gut, das kann schon mal passieren, aber es waren auf jeden Fall ganz tolle Kontakte dabei. Ganz tolle Menschen, die ich kennenlernen durfte und die sich vielleicht auch freuen, mal mich kennengelernt zu haben. Und deswegen nochmal ganz herzliches Dankeschön. Und das geht übrigens auch an blumenshop.de, unser Partner, der die Sträuße verschickt hat. Pinkes Paradies heißt das Ganze und die Sträuße sind durch die Bank weg. Alle schon angekommen, rechtzeitig zum Muttertag. Ganz großes Kino, das kenne ich in der Form vielleicht auch nicht immer, aber bei blumenshop.de klappt's. Eine Gewinnerin, die ich nicht erreicht habe, ist leider die Pia und die wollte für ihre Mama natürlich auch einen Blumenstrauß haben. Die Waltraut hat auch jetzt einen bekommen und damit geht dieser Blumenstrauß, dieses pinke Paradies nach Hofkirchen in Niederbayern. Das Ganze liegt an der Donau von der Pia für ihre Mama mit ganz tollen Muttertagsgrüßen und dazu passt jetzt irgendwie auch ja, der nächste Titel, Mitch Keller, bitte melde dich bei mir.

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Dr. Daniel Johnson, sein aktuelles Lied mehr ohne dich hier auf Radio Schlager Paradies. Am Sonntag und nicht nur einfach am Sonntag, sondern am Muttertag. Dem Supertag. Wir feiern heute alle Mütter. Das natürlich gleich wieder mit dem nächsten Blumenstrauß, der auf die Reise gegangen ist. Pink Paradise heißt das Ganze. Vorher gibt's heute mal einen Musikwunsch aus der Gruß- und Wunschbox. Und passend zum sonnigen Wetter draußen gibt's jetzt die Nelly Sander mit ihren Sonnenvögeln für den Roland.

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1: Ja, genau, das feiern wir. Vielleicht später auch zum Kaffee und Kuchen, wie schon eben Zucker im Kaffee von Erik Silvester da verlautbaren ließ. Also ich nehme auch immer gerne Zucker im Kaffee, aber bitte auch mit Milch. Ich habe es ja gesagt, Muttertag, der Supertag mit euren Grüßen und natürlich mit euren Wünschen für eure Mütter oder Schwiegermütter. Und ich habe eine ganze Reihe richtig toller Menschen kennenlernen dürfen, ganz tolle Geschichten gehört. Unter anderem auch die Heike aus Kuhnewalde. Das war die erste Gewinnerin, die ich tatsächlich erreicht habe, telefonisch. Und die ist heute selber in Dänemark, hat sie mir gesagt, bei ihrer Tochter. Aber für ihre Mutter wollte sie natürlich auch was Schönes haben. Und das ist genau dieser Blumenstrauß geworden. Pinkes Paradies von blumenshop.de. Und den Gruß gibt's natürlich jetzt auch.
2: Also meine liebe Mutti, ich möchte mich ganz herzlich bedanken bei dir für deine und beziehungsweise eure Unterstützung, deine Fürsorge. Auch wenn ich schon so groß und so erwachsen bin, aber du bist immer für mich da und ich kann jederzeit kommen, dir die Ohren voll heulen. Oder du siehst einfach, wenn es mir schlecht geht und das ist so viel wert. Ich danke dir von ganzem Herzen dafür. Deine Tochter Heike.
1: Ja, die Heike für ihre Mutter, die Helga, und ganz toller Strauß ist natürlich schon, mittlerweile dürfte er schon auf dem Tisch stehen. Musik gibt's jetzt auch. Liebe ist die beste Idee. Passt ja jetzt auch irgendwie zum Muttertag. Hier ist Uta Brisan.

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1: Und mit ganz tollen Grüßen zum Muttertag und natürlich mit Blumensträußen, die auf die Reise gegangen sind. Pinkes Paradies von blumenshop.de. Alle Sträuße, soweit ich weiß, schon angekommen. Also der Logistikpartner, richtig tolle Geschichte, kann man nur loben. Und ich habe natürlich auch viele Geschichten gehört von den Gewinnern, unter anderem auch vom Heiko. Der macht das Ganze jetzt für seinen Sohn. Der ist nämlich unterwegs und kann selber den Geburtstag bzw. den Muttertagsgruß nicht senden. Deswegen in Vertretung jetzt hier. Und wir machen noch ein ganz kleines bisschen Logistik, ein bisschen Erdkunde für Deutschland dazu.
2: Hallo, hier ist der Heiko aus Freiburg-Unstrut, der Sekthauptstadt in Deutschland, wo Rotkäppchen-Sekt herkommt. Und ich möchte im Namen meines Sohnes Niklas für seine Mama ein Dankeschön aussprechen. Liebe Mama Noreen, danke, dass du immer für mich da bist. Ich kann mir keine bessere Mama wünschen. Eines Tages kann ich dir hoffentlich die Liebe und Anerkennung, die du mir gezeigt hast, zurückgeben. Alles Gute zum Muttertag, der Mama, die mich 9 Monate ausgehalten hat. Du hast mich immer unterstützt und glaubst an mich. Ich bin stolz, dein Sohn zu sein. Weil wir Engel ohne Flügel nicht Engel nennen können, nennen wir sie Mama. Danke für alles. Ich liebe dich. Dein Sohn Niklas. Ich musste das im Namen für meinen Sohn machen, da der Niklas zurzeit in Ausbildung unterwegs in der Schweiz ist. Deshalb mache ich das im Namen meines Sohnes und ich hoffe, dass es genauso gut ankommt, als wenn er es selber getan hätte.
1: Also ich bin mir ziemlich sicher, dass der Gruß angekommen ist, da wo er jetzt das Herz berührt.

aus Sonsbeck. Ich wünsche allen einen wunderschönen guten Morgen. Ich wünsche mir den Titel Deine Art zu leben von Zenny von Rai. Und grüße natürlich das ganze Schlagerparadies-Team. Bis dann. Tschüss.

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1: Ja, heute geht's hier Schlag auf Schlag am Muttertag, dem Supertag bei Radio Schlagerparadies. Und bevor wir gleich in den Sonntagmittag reingehen, habe ich noch einen Gruß zu einem Muttertagsstrauß, der auf den Weg gegangen ist. Und dieser Strauß ist zur Ingeborg nach Oberammergau gegangen. Als Gruß gibt's natürlich den von ihrer Tochter.
2: Hallo, mein Name ist Stricker Michaela. Ich wünsche dir, liebe Mama, alles Liebe zum Muttertag. Danke, dass du immer für mich da bist und mein Leben so bunt machst. Ich hab dich unendlich lieb. Hab einen wunderschönen Tag. Bussi.

Unverkennbar, das war sie natürlich. Antiklan, ich bin ich mit dem Titel aus dem Jahr 2023. 11 Uhr gleich 54 Minuten. Gleich geht's rein in euren Sonntagmittag hier am Muttertag, dem Supertag. Kurz nach 12 geht's dann erstmal rein in das Top-Quiz am Sonntag. Danach natürlich weiter mit euren Grüßen und Wünschen und natürlich mit den Blumensträußen, mit den Muttertagsgrüßen, die ihr auf den Weg gebracht habt. Einen Musikwunsch habe ich jetzt noch. Feuerherz kommt nämlich jetzt zu uns mit Lange nicht genug. Der Elias aus Falkenberg hat sich das gewünscht und grüßt damit seine Mutter zum Muttertag auf Radio Schlagerparadies.

0: Toller Titel aus dem Jahr 1988. Bernd Kaczmarek und Summer in der City hier auf Radio Schlagerparadies. Und damit ist es jetzt kurz nach 12 Uhr.
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2: Ich bin Katrin Müller. Nach der Ankunft des von einem Ausbruch des Hunter-Virus betroffenen Kreuzfahrtschiffs Hondius in Teneriffa hat die Aktion zur Rückführung der rund 140 bis 150 Insassen in die Heimatländer begonnen. Den Transport der betroffenen Deutschen würden die Niederlande übernehmen. Das teilte die spanische Gesundheitsministerin mit. Kreml-Chef Wladimir Putin ist bereit zu direkten Gesprächen mit dem ukrainischen Präsidenten Volodymyr Selenskyj, aber nur in der russischen Hauptstadt. Wer sich mit ihm treffen wolle, müsse nach Moskau kommen, sagte Putin. Als Vermittler im Krieg zwischen Russland und der Ukraine bringt er seinen langjährigen Freund Gerhard Schröder ins Spiel.
3: Putin sagte hier in Moskau, er glaube, dass sich der Krieg in der Ukraine seinem Ende zuneige. Er sei zu Gesprächen bereit. Es gäbe in Europa kluge Menschen, die verstünden, dass eine dauerhafte Konfrontation mit Russland zu nichts führe. Dass nun Putin wieder seinen alten Freund, den früheren Bundeskanzler Gerhard Schröder, als möglichen Vermittler ins Gespräch für Verhandlungen bringt, dürfte Kritik auslösen. Erstens hat Schröder schon bei früheren Vermittlungsversuchen in dem Krieg nichts erreicht. Und zweitens ist der SPD-Politiker selbst weitgehend isoliert. Aus Moskau, Ulf Mauder.
2: Die Bundesärztekammer warnt vor Identitätsklau und gefälschten Darstellungen von Ärztinnen und Ärzten im Internet. Er sehe die zunehmende Verbreitung von Deepfakes im medizinischen Kontext mit großer Sorge, sagte Ärztepräsident Klaus Reinhardt der dpa.
4: Die KI legt den Medizinern in manipulierten Bildern und Videos Aussagen in den Mund, die sie nicht gemacht haben. Da werden meist dubiose Medikamente oder Therapien beworben, die nicht nur unnütz und teuer sind, sondern im schlimmsten Fall auch noch die Gesundheit gefährden, heißt es von der Ärztekammer. Ärztepräsident Reinhardt fordert Aufklärungskampagnen in sozialen Medien, damit Patienten solche Fälschungen erkennen können. Uli Reitinger, Nachrichtenredaktion.
2: Deutschland hat rein rechnerisch bereits heute die natürlichen Ressourcen aufgebraucht, die für das ganze Jahr reichen müssten. Diesen sogenannten Erdüberlastungstag berechnet die Organisation Global Footprint Network jährlich für einzelne Länder sowie für den ganzen Planeten. Wenn alle Menschen der Erde so viele natürliche Rohstoffe verbrauchen und CO2 ausstoßen würden wie die in Deutschland, wäre die jährliche Biokapazität der Erde bereits im ersten Drittel des Jahres aufgebraucht.
1: Das Wetter für Deutschland.
2: Die aktuelle Vorhersage des Deutschen Wetterdienstes. Im Osten und Südosten gibt es den Tag über viel Sonne, ansonsten ist es oft bedeckt und über den Mittelgebirgen und im Norden kann es nass werden. Später nehmen auch im Süden und Südwesten die Schauer zu. Teils sind auch kräftige Gewitter dabei. Die Werte steigen auf 15 bis 26 Grad. Morgen ist es meist stark bewölkt und oft nass, bei Temperaturen bis 20 Grad. Auch der Dienstag wird regnerisch und mit maximal 16 Grad deutlich kühler.
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0: Und den feiern wir heute mit euch. Gleich geht's weiter mit euren Muttertagsgrüßen und natürlich auch mit den Blumensträußen, die auf die Reise gegangen sind. Jetzt gleich aber erstmal in wenigen Minuten das Top-Quiz, auch am Muttertag, am Sonntag hier auf Radio Schlagerparadies. Francine Jordi kommt jetzt erst zu uns mit Tu's doch Tu's und mein Name ist Volker Schommer. Schön, dass ihr mit dabei seid. Mahlzeit.

0: Ja, und damit wünschen wir einen schönen Sonntag und vor allem tollen Muttertag. 100 Euro kannst du jetzt hier gewinnen, netto und steuerfrei bei uns. Es wird eine ganz besondere Sendung und das können wir schon mal versprechen. Es wird eine richtig ultimative Gewinnersendung. Es geht heute um diese Frage hier.
1: Nenne ein Tier, dessen Einzahl gleich Mehrzahl ist.
0: Nenne ein Tier, dessen Einzahl gleich Mehrzahl ist. Also jeder mit einer richtigen Lösung gewinnt hier heute Geld. Das ist das Besondere an dieser Show. Ich gebe mal ein Beispiel vor, das dann bitte auch nicht mehr nennen. Nenne ein Tier, dessen Einzahl gleich Mehrzahl ist. Also ich sag mal so, Hund würde nicht gehen, weil Hund, der Hund, die Hunde. Was aber gehen würde, ist der Büffel, die Büffel. So, und genau sowas brauchen wir dann auch bitte. Überleg dir gerne schon mal was. Überleg dir gerne schon mal ein Tier, dessen Einzahl gleich Mehrzahl ist. Und dann rufe an und gewinne 100 Euro unter der 0137 90 30 400 0137 90 30 400. 50 Cent aus allen deutschen Netzen. Vorher noch ein paar Regeln. Mitmachen bitte ab 18. An Minderjährige werden keine Gewinne ausgezahlt. Jeder Anruf kostet 50 Cent aus allen deutschen Netzen. Bitte darauf achten, dass nicht jeder Anruf, der Kosten produziert, auch automatisch ins Studio gelangt. Gewinnchancen im Leitungsspiel 1 zu 200.000. Parallel dazu kann die Redaktion jederzeit ausgewählte Anrufer per Zufallsprinzip direkt ins Studio durchstellen. Die Teilnahmebedingungen sind auf unserer Homepage zu finden. Dort sind dann später auch alle Lösungen und Gewinne notiert und ein Spiel dauert maximal bis Sendungsende. 100 Euro gibt's zu gewinnen, netto und steuerfrei. Wir brauchen ein Tier, dessen Einzahl gleich Mehrzahl ist. 0137 90 30 400. Die Runde startet. 0137 90 30 400. 50 Cent aus allen deutschen Netzen. Mit Leitung 3 bist du bei uns in der Show. Und mit bei mir in der Show ist auch der Carsten. Ich grüße dich.
2: Hallo, einen schönen Muttertag wünsche ich. Schönen Sonntag.
0: Ja, muss man erstmal überlegen, ne? Ein Tier, dessen Einzahl gleich Mehrzahl ist, weil ganz ehrlich, es gibt so viele Tiere, wo das eben nicht passt, ne? Der Hund, die Hunde,
2: genau.
0: Die Katze, die Katzen. Also wir brauchen wirklich sowas wie der Büffel, die Büffel, wo sich bei der Einzahl eben genauso was verhält wie bei der Mehrzahl, wo sich nichts verändert, ne?
2: Und das ist korrekt.
0: Da bin ich mal gespannt, wie viele Tiere wir da zusammenbekommen. Die 100 Euro, wann hat man die auf dem Konto?
2: Heute Nachmittag schon per Echtzeitüberweisung und natürlich jetzt Büffel und Büffel nicht mehr sagen. Ne?
0: Büffel bitte nicht mehr sagen, das ist natürlich weg durchgestellt mit dem Chance-Button. Hallo, wer ist denn da?
3: Hier ist Ramona, hi.
0: Was kommt raus?
3: Der Erpel.
0: Bitte? Der Erpel?
3: Ja.
0: Der Erpel, die Erpel, da würde ich gleich mal unseren Spielechef fragen, wie das da ausschaut. Gibt's den Erpel? Ja, ne? Das passt.
3: Ja, klar.
2: Das würde ich schon mal sagen, ja.
0: Der Spielechef sagt nein.
3: Was? Also, das ist der männliche.
0: Aber es ist ja kein eigenständiges, Tier, ne?
2: Tier, es ist halt das männliche, die männliche Ente sozusagen.
0: Ja. Er lässt es mal durchgehen. 100 Euro gewonnen. Gratulation, am Telefon bleiben bitte. Also ich glaube beim Erpel, das ist so eine Sondersache, ne? Ist kein eigenständiges Tier, sondern ist eben dann die Frage Männchen und Weibchen. Also wir kriegen das hin. Also Büffel, Erpel ist weg. Gehen wir noch mal rein, oder?
2: Absolut. Nächsten 100 Euro jetzt hier ganz schnell verdienen.
0: 0137 90 30 400. 0137 90 30 400. 50 Cent aus allen deutschen Netzen mit Leitung 3. Bist du live hier bei uns in der Show? Wir brauchen ein Tier, dessen Einzahl gleich Mehrzahl ist. So, Büffel passt. Erpel war jetzt so ein Sonderfall, haben wir durchgehen lassen. Aber da bitte nochmal genau überlegen. Was gibt's denn noch, ne? Schwein würde schon mal nicht passen. Die Schweine.
2: Genau. Kühe geht nicht, nee.
0: Die Giraffe, schon, die Giraffen, also ist schon erstmal tricky, ne?
2: Elefanten, so die ganz klassischen sind schon irgendwie weg, die kann man nicht nennen, ne?
0: 0137 90 30 400 0137 90 30 400 50 Cent aus allen deutschen Netzen. Bin sehr gespannt. Also wir machen hier eine ordentliche Gewinnershow. Die nächsten 100 Euro gehen jetzt raus mit Leitung 3. Bist du dann auch live hier bei uns in der Show? Und ja, voll, da klingelt schon wieder live durchgestellt mit dem Chance-Button. Hallo?
4: Hallo, ich bin die Silke, der Esel.
0: Hallo Silke, der Esel, die Esel, jawoll.
2: Da sind wir doch schon wieder beim Spielechef.
0: So sieht es nämlich aus. Esel ist notiert, bleib bitte mal am Telefon, die 100 Euro kommen auf dein Bankkonto. Esel, wunderbar, passt, ist damit aber auch gelöst und damit wird die Liste ja quasi kleiner und kleiner, ne?
2: So sieht es aus. Also, die nächsten 100 Euro, aber ich bin ganz, ganz zuversichtlich, dass jetzt so langsam sicher die Leute kapiert haben, worum es geht, muss man ja auch erstmal erklären, muss erstmal ankommen. Ne? Also, Esel, in der Mehrzahl, in der Einzahl, das Gleiche. Und jetzt bauen wir das nächste Tier.
0: 0137 90 30 400 0137 90 30 400 50 Cent aus allen deutschen Netzen. Hier nochmal die Aufgabe.
1: Nenne ein Tier, dessen Einzahl gleich Mehrzahl ist.
0: Büffel, haben wir gehört, Esel und Erpel. Was gibt's denn noch mit Leitung 3? Bist du direkt live bei uns in der Show? 0137 90 30 400, 50 Cent aus allen deutschen Netzen. Ja, muss man mal gedanklich den Zoo so durchgehen, ne? Und echt überlegen, der Elefant, die Elefanten, das passt auch nicht.
2: Ja.
0: Kamele, passt auch nicht. Aber ist schon, also muss man echt überlegen.
2: Affen auch nicht, die sind auch im Zoo meistens, ne? Schwierig.
0: Ich bin gespannt. Also wir suchen jetzt schon Gewinnerin oder Gewinner Nummer 3 mit der 0137 90 30 400 0137 90 30 400 50 Cent aus allen deutschen Netzen. Wir brauchen ein Tier, dessen Einzahl gleich Mehrzahl ist. Und wer da noch was hat, das wird von Runde zu Runde natürlich auch immer ein bisschen schwieriger.
2: Ist gerne, wohl so, ja.
0: Gerne zu uns kommen. Wir sind echt gespannt. Schon wieder. Mein Gott, ist hier heute Tempo drin, durchgestellt mit dem Chance-Button. Wer ist live da? Hallo?
3: Hallihallo? Ja, hallo, die Andrea Ellinger hier, hallo.
0: Andrea Ellinger, hallo. Live im Radio. Andrea, was kommt raus?
3: Meerschweinchen.
0: Das Meerschweinchen, die Meerschweinchen.
3: Genau.
0: Wow. Vollkommen richtig. Und damit hast du jetzt auch 100 Euro gewonnen. Herzlichen Glückwunsch.
3: Ja,
0: ja, gerne, gerne. Bleib bitte am Telefon, ganz viel Freude. Und damit sind natürlich alle Schweinchen, sage ich mal, auch jetzt raus, ne? Also
2: genau.
0: Das Meerschweinchen ist gelöst und damit bitte nicht noch ein anderes Schweinchen nennen, sondern Schweinchen ist damit jetzt auch gelöst, ne?
2: Ja, genau. Und jetzt auch nicht sowas wie, keine Ahnung, ob es sie gibt oder so. Ich sage jetzt mal so ein Grauesel, ne? Oder sonst irgendwelche spezifischen Sachen. Also Esel ist jetzt komplett raus, Schweinchen sind raus. Genau. So, also, das ist eine gute Sache.
0: Büffel,
2: ja.
0: Esel, Erpel und Meerschweinchen haben wir gehört. Was gibt's denn noch für 100 Euro?
2: Nee, für 200 Euro. Oh. Ich wollte nämlich gerade sagen, es wird ja schon ausgesuchter, deswegen machen wir jetzt 200 Euro für eine weitere richtige Antwort.
0: Vollkommen richtig vom Carsten, ne? Ich meine, jetzt wird's schwieriger, jetzt bleibt nicht mehr so viel übrig. 200 Euro jetzt unter der 0137 90 30 400 0137 90 30 400 50 Cent aus allen deutschen Netzen. Wir brauchen ein Tier, dessen Einzahl gleich Mehrzahl ist. Wir haben gehört Büffel, Esel, Erpel und Meerschweinchen. Ja, was gibt's denn noch? Also da muss man jetzt echt überlegen. Wow.
2: Ja, wir sind ja gerade auch schon mal gedanklich ein bisschen den Zoo durchgegangen und da wird es dann schon wirklich ausgesucht, weil jetzt was müssen wir überlegen. Vogelvögel, ja, gibt's auch, ne? Papageien. Das ist schon knifflig, oder?
0: Muss man wirklich überlegen. Also wer das raus hat, bekommt jetzt aber die 200 Euro. Heute noch gut geschrieben. 0137 90 30 400 50 Cent aus allen deutschen Netzen. Dann suchen wir jetzt schon Gewinnerin oder Gewinner Nummer 4.
2: Aha.
0: Jawollo. Oh Gott, Sie sind gut durchgestellt mit dem Chance-Button. Hallo, wer ist da?
4: Hallo, hier ist die Simone.
0: Hallo. Simone, schönen Muttertag. Was kommt raus, Simone?
4: Der Igel.
0: Ja, Wahnsinn.
2: Oh.
0: Wahnsinn, kann ich da nur sagen.
2: Habe ich gar nicht dran gedacht.
0: Nee,
2: Mensch.
0: Ich auch nicht. Simone, ich glaube, Igel hatten jetzt auch viele. Sie haben jetzt die 200 Euro gewonnen. Herzlichen Glückwunsch.
4: Ja, danke schön. Da freue ich mich.
0: Ja, ich mich erst. Bleib mal bitte am Telefon. Ganz viel Freude mit dem Geld. Muss ich jetzt notieren, damit das nicht genannt wird? Also Igel ist damit jetzt
2: genau,
0: auch weg.
2: Igel ist auch weg. Und Meerschweinchen, Puh. Esel, Erpel, Büffel, das bitte nicht mehr nennen. Mhm. Wer hat noch was Neues? Nochmal 200 Euro.
0: 0137 90 30 400. Jetzt ist die Frage, was gibt's noch? Ein Tier, dessen Einzahl gleich Mehrzahl ist. Mhm. Für machen wir auch 200, oder?
2: Genau, auch 200 Euro und ach nee, weißt du, komm her, ist Muttertag. Ich leg einen Hunderter drauf, wir machen 300 Euro.
0: Ist nicht dein Ernst?
2: Ja, aber es wird doch immer ausgesuchter, ganz ehrlich.
0: Boah, okay, ich log's hier mit ein, ja?
2: Bitte.
0: 0137 90 30 400 0137 90 30 400 50 Cent aus allen deutschen Netzen. Was gibt's noch? Wir brauchen ein Tier, dessen Einzahl gleich Mehrzahl ist. Ich überlege mal mit, vielleicht kann ich da einen Tipp geben. Alpaka, nee, Alpaka passt nicht. Passt nicht. Der Bär,
2: Ziege,
0: die Bärin.
2: Nee. Ziege auch nicht. Ziegen, nee.
0: Also super schwierig. Wir brauchen ein Tier, dessen Einzahl gleich Mehrzahl ist. Es geht mittlerweile um 300 Euro, ne?
2: Das ist richtig. Und nochmal, hier Büffel, Erpel, Esel, Meerschweinchen, somit alle Schweinchen und auch Igel. Das ist jetzt schon weg, das ist schon genannt worden. Also das bitte nicht mehr nennen.
0: Schlange. Nee, passt auch nicht. 0137 90 30 400 50 Cent aus allen deutschen Netzen. Mit Leitung 3 sind sie bei uns. 4 Gewinnerinnen und Gewinner haben wir hier schon. Gerade stockt's ein bisschen, ne?
2: Du, ich Ich lege auch deshalb noch so einen Motivations-Hunderter drauf. Machen wir 400 Euro.
5: Wow,
2: weil,
5: echt?
2: Ja, wir haben es ja auch ganz schwer. Also wir kommen ja auch nicht mehr auf irgendwas drauf. Ne? Also 400 Euro finde ich schon gerechtfertigt.
6: 400 Euro netto und steuerfrei mit der 0137 90 30 400. Wo ist unser fünfter Gewinner mit der 0137 90 30 400? 50 Cent aus allen deutschen Netzen. Wir brauchen ein Tier, dessen Einzahl gleich Mehrzahl ist. Gelöst ist Büffel. Der Büffel, die Büffel. Gelöstes Esel, der Esel, die Esel. Erpel, Meerschweinchen, das Meerschweinchen, die Meerschweinchen. Igel ist auch gelöst. Und jetzt sind wir mittlerweile bei einer Gewinnsumme von wie viel nochmal?
2: 500 Euro. Wow. Ich lege aber nochmal ein Hunderter drauf. Boah. 600 Euro für die richtige Antwort. Es klingelt noch nicht, wir haben noch keinen wieder da. Es scheint mir so, dass man jetzt noch ein bisschen sich beraten muss irgendwie in der Familie oder so.
6: Oh ja. Also es geht jetzt um richtig viel Geld, das steht fest. Wer da noch ein Tier für uns hat, bitte jetzt zu uns kommen mit der 0137 90 30 400. Gerade klingelt es nicht. Was gibt's? Der Storch passt nicht, die Krähe würde auch nicht passen. Aha. 0137 90 30 400, 50 Cent aus allen deutschen Netzen. Nachtigall passt auch nicht. Wir brauchen
2: ja, aber guck mal, das ist ja schon sehr ausgesucht, was du jetzt auch nennst an Tieren. Stimmt. Das ist jetzt nicht mehr das Naheliegendste, ne? Oder Maus, Mäuse geht ja halt auch nicht, ne? Nee.
6: Also wer da, Ratte passt nicht, also wer da echt noch ein passendes Tier hat, außer das, was wir schon gehört haben, Büffel, Esel, Erpel, Meerschweinchen und Igel gerne zu uns kommen, Leitung 3 ist aktiv. Ist schon irgendwer da? Hallo, ist schon wer da?
2: Nee, scheint keiner, nee, also in Leitung 3 ist noch keiner da. Du, ich leg noch mal Geld drauf.
6: Ja, wo sind wir aktuell?
2: 600 Euro.
6: Und du willst doch mehr machen?
2: Wir machen, lass mal machen, 750 Euro am Muttertag. Und jetzt strengen sich alle gemeinsam an und dann hauen wir das Geld raus, du. 750 Euro.
6: 750 Euro netto und steuerfrei für ein Tier, dessen Einzahl gleich Mehrzahl ist. Hat da noch irgendwer eine Lösung, bitte? Also wir verzweifeln gerade ein bisschen, sind wir ganz ehrlich. 750 Euro gibt's jetzt für den nächsten, für den fünften Gewinner unter der 0137 90 30 400. 0137 90 30 400. 50 Cent aus allen deutschen Netzen. 750 Euro heute gewinnen, heute kassieren. Wir brauchen ein Tier, dessen Einzahl gleich Mehrzahl ist. Was gibt es noch außer Büffel, Esel, Erpel, Meerschweinchen und Igel? Koala passt auch nicht, fällt mir gerade auf. Das geht auch nicht. Boah, wenn noch irgendwer eine Idee hat. Katze geht nicht, haben wir alles gehört. Storch geht nicht. Boah, mir fällt nichts mehr ein. Carsten.
2: Machen wir es ein bisschen leichter für diejenigen, die jetzt noch einen Einfall haben. Ich verdopple die Gewinnchance. Ich gebe euch jetzt die zweite Leitung mit dazu. Die zweite Gewinnleitung. Die 3 bleibt bestehen, die 6 kommt dazu. Also doppelte Gewinnchance jetzt für diejenigen, die noch ein Tier haben. Meine Güte.
6: 2 Studioleitungen sind jetzt geöffnet. 4 Gewinnerinnen und Gewinner haben wir hier schon. Das ist rekordverdächtig in dieser Sendung. Hast du noch ein Tier? Dann bitte jetzt zu uns kommen unter der 0137 90 30 400. 0137 90 30 400. 50 Cent aus allen deutschen Netzen. Die Aufgabenstellung heute lautet:
1: Nenne ein Tier, dessen Einzahl gleich Mehrzahl ist.
2: Wir sind ein bisschen großspurig hier, ne? Wir sagen hier 750 Euro und doppelte Gewinnchance. Gibt's noch was? Also, oder? Also nicht, dass wir was verlangen, was gar nicht möglich ist.
6: Das ist wirklich eine gute Frage. Also gibt es noch ein weiteres, ein mittlerweile 6. Tier, das in der Einzahl gleich ist wie in der Mehrzahl? Weil wir beide können es nicht überprüfen gerade. Mir fällt nichts mehr ein zumindest.
2: Also der Spielechef, er grinst schelmisch. Das heißt, der hat noch irgendwie was aus irgendeinem Tierlexikon von Heinz Sielmann rausgesucht, offenbar. Also ich gebe nochmal eine dritte Leitung mit dazu. Die Gewinnleitung 8 kommt mit ins Spiel. Dreifache Gewinnchance, falls es noch jemand hat.
6: 0137 90 30 400 0137 90 30 400 50 Cent aus allen deutschen Netzen. Wir brauchen ein Tier, dessen Einzahl gleich ist wie in der Mehrzahl. Büffel, Esel haben wir gehört, Erpel ist gelöst, Meerschweinchen und Igel. Die Frage gerade an diesem Muttertagsmittag ist: Weiß noch irgendwer ein weiteres Tier? Gibt's da noch was? 3 Leitungen sind geöffnet. Es gibt einen Hauptgewinn von 750 Euro jetzt für ein weiteres Tier unter der 0137 90 30 400 50 Cent aus allen deutschen Netzen. So, das Problem ist, die Sendung ist bald vorbei. Also wir haben echt keine Zeit mehr, ne?
2: Ich verdoppel nochmal schnell die Gewinnchance, dass es jetzt wirklich leichter ist für diejenigen, die vielleicht noch was haben, hier reinzukommen. 11, 13, 15 gebe ich noch mit dazu. Also jetzt insgesamt die 6-fache Gewinnchance. Hat noch jemand was?
6: Achtung, es sind jetzt 6 Studioleitungen geöffnet. Wir brauchen ein Tier, dessen Einzahl gleich ist wie in der Mehrzahl. 0137 90 30 400 ist die Gewinnernummer. 0137 90 30 400. 50 Cent aus allen deutschen Netzen. Also wir überlegen ja die ganze Zeit hier mit den Tieren. Uns fallen echt nur Tiere ein, die eben unterschiedlich klingen in der Einzahl und in der Mehrzahl. Wer hat noch eins anzubieten? Außer Büffel, Esel, Erpel, Meerschweinchen und Igel. Die Frage ist, gibt es da noch was? Dann bitte jetzt auflösen. Ist schon irgendwer da, Carsten? Weil die Sendung ist wirklich gleich vorbei, ne?
2: Oh Gott, die Zeit rennt uns davon. Wir hätten nicht auf den Spielchef hören sollen.
6: Nein.
2: Ich gebe jetzt einfach mal noch 4 Leitungen mit dazu. Das mache ich jetzt einfach so. Die 18, 20, 26 und 27. Diese 4 Gewinnleitungen sind jetzt auch noch aktiv. Das heißt, das ist die 10-fache Gewinnchance. Gibt es in Radio Deutschland jemand, der noch eine Idee hat?
6: 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Wir brauchen jetzt einen 5. Gewinner. Ja, in der Tat, 4 Gewinnerinnen und Gewinner haben wir schon gehört. Letzten 60 Sekunden laufen jetzt übrigens. Die Sendung ist definitiv gleich vorbei, können wir nichts mehr machen, Carsten.
2: Das ist das große Problem. Und da möchte ich mal nachher hören vom Spielchef, wie er sich das so vorgestellt hat. Ne? Das kann ja wohl nicht wahr sein. Also bitte, gibt es noch jemanden? Hat noch jemand ein Tier außer Büffel, Erpel, Esel, Meerschweinchen, Igel? Es wäre jetzt dann auch die Zeit, bitte.
6: Also musst du echt so Experte sein. Musst du ja irgendwas studiert haben, um da echt die Planung zu haben. 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Wer ist denn da? Hallo?
5: Hallo, da ist der Alfred.
6: Was kommt raus, Alfred?
5: Der Biber.
6: Biber? Biber? Jawohl. Passt vollkommen. Sehr, sehr gut. 750 Euro gewonnen. Gratulation. Bitte schön am Telefon bleiben, Alfred. Und dann wünschen wir noch einen schönen Sonntag, ne?
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1: Ja, das war eben schon mal ein toller Titel, ne? Von Tom Astorf, Lied junger Adler. Diesen Titel hat er geschrieben, als sein Sohn Flüge wurde. Aber heute ist nicht Vatertag, sondern Muttertag. Der Supertag hier auf Radio Schlagerparadies. Und wir verschicken oder haben verschickt Blumensträuße zum Muttertag. Ihr habt euch beworben. Ich hatte die Chance, ganz viele tolle Menschen kennenzulernen, die ihre Grüße per Telefon hier eingereicht haben. Aber manche habe ich leider nicht erreicht, wie zum Beispiel die Cornelia. Leider. Nichtsdestotrotz geht der Blumenstrauß, ist der Blumenstrauß auf die Reise gegangen. Und zwar nach Augsburg zu ihrer Mama Renate. Sie hat nämlich geschrieben, sie würde sich sehr freuen, wenn ihre Mama einen Blumenstrauß bekommen würde, dass sie die beste Mama und Oma ist. Der Blumenstrauß dürfte mittlerweile da sein, weil unser Partner blumenstrauß.de da richtig zügig gearbeitet hat. Manche von den Sträußen waren schon am Freitag da, der Rest ist Samstag angekommen. Also auf jeden Fall, der Strauß ist da, der Gruß ist da und Musik gibt's jetzt auch. Die passt jetzt irgendwie, weil du alles bist. 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

Hallo, lieber Volker Schomer. Ich bin der Tobias Ries aus Günzburg und möchte heute Muttertag meine Mama bei euch im Radio auf Schlagerparadies ganz lieb grüßen. Wünsche mir von euch für meine Mutter den Song Ein Stern, der deinen Namen trägt, von DJ Ötzi und Nick P. Bei diesem Song haben wir schöne und gemeinsame Erinnerungen. Vielen Dank, liebe Mama, dass wir immer so eine schöne und tolle Zeit zusammen verbringen können, dass du immer für mich da bist, wenn ich dich brauche. Herzliche Grüße.

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1: Ja, heute feiern wir die Mütter hier bei Radio Schlagerparadies. Muttertag, der Supertag hier bei uns mit euren Grüßen und den Muttertagssträußen, die auf den Weg gegangen sind von unserem Partner blumenshop.de. Und ich habe die Gewinner in den unterschiedlichsten Lebenssituationen, kann ich jetzt mal so sagen, erreicht. Und natürlich auch die dahinterstehenden Mütter. Zum Beispiel die Mutter von der Doreen war die Woche bis zum Muttertag im Krankenhaus zur Voruntersuchung. Jetzt ist sie erstmal da und dann schaut man weiter. Die Doreen hat uns natürlich auch passend zum Muttertagsstrauß den Gruß dagelassen.
2: Hallo, die Hannelore. Ich bin's, Doreen. Ich freue mich jetzt gerade erstmal, dass das mit deiner Untersuchung geklappt hat und ich das hier mit diesem Blumenstrauß. Und ich freue mich sehr, dass ich jetzt hier einen Gruß loslassen kann. Und das ist für dich ein Muttertagsgruß von uns allen, von mir, von den Jungs an dich. Wir haben dich ganz doll lieb.

Das ist sie, die Mischa Kovar und ihre Träume hier bei uns, Radioschlagerparadies, am Sonntag, genauer gesagt, am Muttertag. Und da kommen natürlich eure Grüße und Musikwünsche auch nicht zu kurz. Der Jonas hat mir in unsere großen Wunschbox geschrieben unter radioschlagerparadies.de. Der kommt aus Aachen-Urscheid, gar nicht so weit weg hier vom Studienalster. Und er möchte auch seiner lieben Mutter Dorit alles Liebe und Gute zum Muttertag wünschen und ihr sagen, dass sie das Beste ist, was er hat. Und dazu gibt's natürlich den passenden Titel von Uli Bastian, das Beste, was ich habe.

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2: Ja, wir feiern heute die Mütter mit Muttertagssträußen, mit Grüßen zum Muttertag. Und ich habe ja gesagt, ich habe ganz viele tolle Menschen kennengelernt in den unterschiedlichsten Lebenssituationen. Und die Nadine, die habe ich gestern Nachmittag, im späten Nachmittag erst erreicht, beim Auto unterwegs, beruflich unterwegs, aber hat natürlich doch noch ihren Gruß eingesprochen für ihre Mutter. Und die hat sich sogar noch schon im Vorfeld gefreut.
3: Hallo, ich bin die Nadine und ich habe für meine Mama Marina einen lieben Gruß bestellt und ich möchte ihr danken und ihr sagen, dass Familie nicht immer einfach ist, aber wir sie ganz doll lieb haben und froh sind, dass wir sie haben. Und ich weiß auch schon, dass der Blumenstrauß angekommen ist und möchte mich ganz herzlich bedanken. Sie hat sich mega gefreut, war wirklich überrascht und sehr glücklich darüber. Also vielen Dank auch nochmal in ihrem Namen von mir.

Starke Nummer von Christine Starke, dich zu lieben aus dem letzten Jahr. Damit war sie richtig erfolgreich unterwegs und auch dieses Jahr 2026, da hat sie wieder den ein oder anderen Hit im Gepäck. Natürlich geschrieben in der Regel von ihrer besseren Hälfte, dem Matthias Reim. Mike Leon Grosch ist ja einer von den Typen mit dieser etwas raueren Stimme, mit dieser durchsetzungskräftigeren Stimme. Der war ja mal richtig vom Bildschirm verschwunden, nachdem er Zweiter geworden ist bei DSDS, war zwischendurch richtig abgebrannt und dann war er auf einmal wieder da. Dieter Bohlen hat ihn wieder nach vorne geholt und jetzt kommt er zu uns mit der Nummer Nicht mal eine Stunde für den Sebastian aus Deggendorf in Niederbayern. Der grüßt seine liebe Mama, schreibt er, die heute draußen arbeiten muss. Hier kommt die Musik dazu. Nicht mal eine

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1: Genau diesen Tag feiern wir heute gemeinsam mit euch und euren Müttern und natürlich dem Blumenstrauß Pinkes Paradies von unserem Partner blumenshop.de. Die Sträuße sind raus und an dieser Stelle habe ich natürlich die Möglichkeit mal zu sagen, schickt mir doch ganz einfach mal, wenn ihr die Sträuße seht heute bei euren Müttern, wenn ihr dahin fahrt, dann auch mal ein paar Bilder. Das wäre mal ganz schön zu sehen, wie das Ganze dekoriert und auf dem Tisch aussieht, so richtig schön auf der Kaffeetafel. Bald ist es ja soweit, es ist 20 nach 1, also bald ist Kaffee- und Kuchenzeit und zwar kann ich dann auch schon sagen, dass die Gerda in Radeburg schon mal alles parat machen muss, denn die Tochter kommt gleich auch. Das hat sie uns erzählt.
2: Hallo Mutti, hier ist deine kleine Tochter, die Elke. Ich wünsche dir alles Gute zum Muttertag und weiterhin viel Gesundheit und dass du dich schön einlebst in deiner neuen Wohnung. Viele Grüße. Wir kommen zum Kaffee dich besuchen. Tschüss.

Die Claudia Jung, wo kommen die Träume her? So klingt der Mittag hier auf Radio Schlagerparadies. Jetzt gleich mit einem aktuellen Titel wieder, und zwar von Ilka Grönewold. Mit dir für immer 17 gefunden in unserer Gruß- und Wunschbox unter radioschlagerparadies.de, und geschrieben hat der Timo aus Berlin.

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2: Ja, mit Schleier und Zylinder haben wir es heute nicht ganz so, aber Jörg Bausch natürlich auch nicht. Bei uns ist Muttertag der Supertag und wir haben noch einen Blumenstrauß, ein pinkes Paradies, das auf die Reise gegangen ist und zwar nach Homburg-Saar. Der Oliver hatte uns geschrieben, ist auch dann tatsächlich gezogen worden, aber leider habe auch ihn nicht erreicht. Er hat aber geschrieben, für alle Kinder von der Irmgard, die beste Mama der Welt, natürlich dann auch beschenkt mit einem ganz tollen Blumenstrauß zum Muttertag mit allen guten Grüßen und natürlich mit dem Grund, mit dem Wunsch nach viel Gesundheit und dass man sich noch lange gemeinsam hat. Und das ist natürlich eine ganz tolle Geschichte. Also der Blumenstrauß auf dem Weg, der müsste eigentlich auch schon da sein, weil unser Partner blumenshop.de war da richtig fix unterwegs. Jetzt gibt es erstmal Vicky Leandros mit dem Klassiker, der berühmteste Schrei der Schlagergeschichte. Theo, wir fahren nach Lodz. Hier ist der Sonntagnachmittag bei Radio Schlagerparadies. Hey!

Schön, dass ihr mit uns zusammen den Muttertag feiert hier auf Radio Schlagerparadies. Jetzt gerade mit André Stade unterwegs im freien Fall. Meistens schreibt, dann produziert er ja für andere Künstler. Manchmal macht er auch nochmal was für sich selber. So, jetzt wird's ein bisschen magisch, weil der nächste Musikwunsch aus der Grusel- und Wunschbox, der führt uns nach Barby. Das ist eine Kleinstadt im Salzlandkreis in Sachsen-Anhalt und magisch deswegen, weil es gleich Simsalabim heißt. Und zwar hat der Thomas mir geschrieben, die haben nämlich gerade Spätschicht und hören immer Radio Schlagerparadies. Also kann man nur sagen, alles richtig gemacht, weil wir die gute Laune verbreiten. Und er wünscht sich für seinen Kollegen Tom das absolute Lieblingslied Simsalabim von Andrea Berg. Und da würde er sich freuen. Da freuen wir uns natürlich mit. Hier ist sie, die Königin des deutschen Schlagers. It's Magic.

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1: Genau den feiern wir heute mit euch. Das waren übrigens gerade Vox Globe 500 Meilen. Ich gehe mal davon aus, dass der nächste Blumenstrauß, den wir auf die Reise geschickt haben, Pinkes Paradies, nicht ganz so weit reisen musste. Und der Musikgruß dazu, beziehungsweise der Gruß für den Muttertagsstrauß, den gibt es jetzt hier. Der letzte in dieser Stunde, aber in der nächsten Stunde geht es natürlich weiter. Bis 17 Uhr verteilen wir hier noch fleißig Muttertagsgrüße und natürlich auch die Sträuße dazu.
2: Guten Tag, ich bin Christine Reichler. Ich grüße meine Mutter, Frau Fanny Hehl. Die ist zurzeit im Seniorenzentrum in Wilhelmsdorf und ich wünsche ihr einen wunderschönen Muttertag dort und werde sie natürlich dort auch besuchen.
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0: Ganz intensiv mit Charlene hier am Sonntagnachmittag auf Radio Schlagerparadies. Es ist 14 Uhr.
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2: Ich bin Thomas Bleskin. Nach der Ankunft des Hunter-Virus-Schiffs Hondius in Teneriffa hat die Aktion zur Rückführung der Insassen in ihre Heimatländer begonnen. Den Transport der betroffenen Deutschen würden die Niederlande übernehmen, teilte das spanische Gesundheitsministerium mit.
3: Der Flieger landet auf dem Militärflughafen in Eindhoven und obwohl die Deutschen wie alle anderen Passagiere auch keine akuten Krankheitssymptome zeigen, werden sie vom Airport mit einem speziellen Infektionsrettungswagen in einem sogenannten Sonderisoliertransport nach Frankfurt gebracht. Für sie und die anderen Passagiere ist die Sache damit aber noch nicht durchgestanden. Wegen der langen Inkubationszeit werden sie möglicherweise noch wochenlang in Quarantäne bleiben müssen. Ein holländisches Ehepaar und eine deutsche Frau waren auf dem Kreuz Schifffahrtschiff durch das Hunter-Virus gestorben. Uli Reitinger, Nachrichtenredaktion.
2: Kreml-Chef Wladimir Putin hat den seit langem mit ihm befreundeten Altkanzler Gerhard Schröder als Vermittler im Krieg zwischen Russland und der Ukraine ins Spiel gebracht. Obwohl sich die USA um Vermittlung bemüht hätten, könne er sich von europäischer Seite Schröder als Vermittler vorstellen, sagte Putin in Moskau. In der Bundesregierung stoßen die Aussagen auf Skepsis. Aus Regierungskreisen in Berlin hieß es, man habe die Äußerungen zur Kenntnis genommen. Der Sozialverband VdK hat die geplante Teilkrankschreibung für Arbeitnehmer kritisiert. Es werde für die Menschen einen hohen Rechtfertigungsdruck geben, sagte Präsidentin Verena Bentele dem Portal web.de News.
4: Krankgeschriebene Beschäftigte werden sich dann wohl häufiger rechtfertigen müssen, warum sie nicht wenigstens ein bisschen arbeiten können, kritisiert VdK-Chefin Bentele. Sie fordert statt der Diskussion, Bedingungen zu schaffen, unter denen Menschen gesund werden können und gerne zur Arbeit gehen. Den wohl hohen Krankenstand hierzulande hatte auch Kanzler Merz kritisiert. Deshalb soll es künftig die Möglichkeit zur Teilkrankschreibung mit 25, 50 und 75% der Wochenstunden geben, wenn Beschäftigte länger im Job fehlen. Katrin Müller, Nachrichtenredaktion.
2: Berlins regierender Bürgermeister Kai Wegner fordert eine Senkung der Mehrwertsteuer auf Lebensmittel. Grundnahrungsmittel müsse sich jeder leisten können, die Mehrwertsteuer darauf daher deutlich reduziert werden, sagte der CDU-Politiker bei der Eröffnung des DGB-Bundeskongresses in Berlin. Wegner mahnte zugleich eine nachhaltige Senkung der Energiekosten an.
1: Das Wetter für Deutschland.
4: Die aktuelle Vorhersage des Deutschen Wetterdienstes. Den Tag über meist durchwachsen, viele Wolken, Schauer oder Gewitter, vor allem über den Mittelgebirgen und im Norden. Die ziehen am Nachmittag auch zunehmend in den Süden und Südwesten. Im Osten und Südosten scheint dagegen häufiger die Sonne. Ganz im Norden Höchstwerte zwischen 15 und 21 Grad, sonst maximal 26 Grad. Morgen auch oft grau und regnerisch, teilweise kräftige Schauer und Gewitter. Das Ganze bei Höchstwerten zwischen 9 und 20 Grad.
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0: Und auch in dieser Stunde feiern wir Muttertag mit euch. Eure Mütter natürlich mit Muttertagsblumensträußen. Pinkes Paradies ist rausgegangen, die müssten jetzt eigentlich alle schon da sein und eure Grüße und Wünsche dazu, die werden wir natürlich auch hier in dieser Stunde abfeiern. Jetzt gibt es erstmal eine Runde Sommersouvenir Schlagergold. Mein Name ist Volker Schommer und ich freue mich, dass ihr mit dabei seid.

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1: Wir feiern heute gemeinsam eure Mütter und im Laufe der letzten Tage hatte ich ja versucht, alle Gewinner, 25 an der Zahl, telefonisch zu erreichen. Das hat in 3/4 der Fälle auch funktioniert. Bei dem einen oder anderen habe ich mich dann auf dem AB hinterlassen, unter anderem auch bei der Maya. Die hatte sich nämlich auch einen Blumenstrauß gewünscht von blumenshop.de. Pinkes Paradies heißt sie, dieser Blumenstrauß, und das für ihre Mutter Irmgard aus Rothenburg an der Wümme. Und sie hat sich dann zurückgemeldet per E-Mail. Zu dem Zeitpunkt war sie nämlich, schreibt sie, noch im Urlaub und der Empfang war eher mäßig. Das bringt natürlich nicht so wahnsinnig viel. Trotzdem freut sie sich sehr, schreibt sie, dass ihre Mama einen Blumenstrauß gewonnen hat, weil sie sonst nie was gewinnt und dann auch noch direkt für ihre Mutter. Und sie wollte das ihrer Mutter noch mitteilen, weil es im Alltag oftmals untergeht. Ich hab dich lieb. Das sind die Worte von Maya an ihre Mutter Irmgard in Rothenburg an der Wümme. Zum Muttertag, der Strauß dürfte mittlerweile dann auch da sein. Und ich denke mal, wenn ich das richtig verstanden habe, Maya ist jetzt mittlerweile auch wieder zu Hause. Hier sind Matt und Sam, deinetwegen. Hier ist Radio Schlagerparadies am Muttertag, der Supertag.

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Der blonde Schweizer Wirbelwind im deutschen Schlager, Beatrice Egli mit Irgendwann, im Titel aus dem Jahr 2013, damals, als sie kurz nach ihrem DSDS-Gewinn ihre große Schlagerkarriere gestartet hat, die sie ja mit dem aktuellen Album fortgesetzt hat. Und das aktuelle Interview dazu könnt ihr natürlich auch jederzeit nachhören und sehen bei uns auf unserer Internetseite unter radioschlagerparadies.de. In die Gruß- und Wunschbox hat der Walter aus Marl geschrieben, der grüßt alle Mütter, aber besonders seine Schwiegermutter Hildegard und seine Mutter Elisabeth, und das mit dem Titel von Walco, Ellen, schönster Stern. Hier ist Radio Schlagerparadies.

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1: Der nächste Blumenstrauß zum Muttertag ist auf die Reise gegangen und zwar nach Meinerzhagen, genauer gesagt in den Stadtteil Walbert, zur Ingrid und Simone. Die habe ich erreicht telefonisch und die hat natürlich auch einen Muttertagsgruß für ihre Mutter dagelassen.
2: Hallo meine liebe Mutti, Ingi. Wir wünschen dir zum Muttertag alles Liebe. Wir haben dich total lieb und bleib wie du bist. Du bist die Beste der Welt. Das wünschen dir deine Tochter Simone und deine Tochter Angela.

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1: Es war in einer schwülen Sommernacht im Ristorante von Al Carbonara, dem Vater des organisierten Erbrechens.

0: Hallo, liebes Schlagerparadies-Team. Hier ist Ramon aus Bernburg und
1: Mirko, der ist auch dabei.
2: Und Dennis ist auch dabei.
0: Ja, und wir grüßen ganz, ganz lieb unsere Muttis zum heutigen Muttertag. Und ja, wünschen uns von den Amigos Pharao und schicken sonnige Grüße an alle Schlagerparadies-Hörer. Macht euch einen schönen Rest.

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1: Ja, und den nächsten Blumenstrauß zum Muttertag haben wir auch auf die Reise geschickt. Und wie schnell unser Partner blumenshop.de gearbeitet hat, das erfahrt ihr jetzt im nächsten Musik- bzw. Muttertagsgruß, der dazu gehört. Und zwar kommt der Blumenstrauß ging Richtung Dresden und der Wunsch kommt auch ebenfalls aus Sachsen. Und ich habe am Freitag mit Uwe und Annette gesprochen und da war das Ding schon da. Der Gruß klingt so.
2: Also hallo, liebes Schlagerparadies-Team. Die besten Grüße von uns. Meine Mutter hat einen wunderschönen Blumenstrauß von euch bekommen. Und ich möchte auf diesem Wege auch für meine beste Mama der Welt alles Gute wünschen und mich bei euch nochmal recht herzlich bedanken, auch im Namen von meiner Frau, der Annette, und dass du weiterhin so gesund bleibst und uns erhalten bleibst. Und viele Grüße natürlich von Annette und Uwe.

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0: Der Muttertagssonntag hier mit Tim Peters und wegen dir sein noch aktueller Titel. Und das um 14 Uhr gleich 49 Minuten. Bevor wir den nächsten Musikwunsch haben, beziehungsweise den nächsten Muttertagsgruß haben, haben wir noch zwei Musikwünsche. Genau so muss es sein. Zum einen gibt es nämlich die Schlagerpiloten mit Lady Jamaika. Die Silvia aus Eicherloh hat sich das gewünscht und damit gehen liebe Grüße raus an ihre Tochter und die Enkelin. Und vorher habe ich noch einen kulinarischen Tipp zum Sonntagnachmittag. Der ist reingekommen unter der 0680569110 per WhatsApp.
1: Hallo, hier ist Ronny Höbel aus dem schönen Afterschrank im Allgäu. Ich grüße meine Freunde Biggi und Raik. Ich wünsche noch ein schönes Restwochenende. Mein Wunsch ist Bratkartoffeln mit Spiegelei von Hanne Haller.

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1: Ja, eure Reaktion auf unsere Aktion, die war richtig großartig. Ihr habt euch richtig viel Mühe gegeben. Ganz viele E-Mails sind reingekommen und viele wollten ganz einfach diesen Blumenstrauß haben, diesen Muttertagsstrauß. Pinkes Paradies von blumenshop.de. Leider konnten wir nur 25 rausschicken, aber das hat mir auch die Möglichkeit gegeben, viele Hörer von euch, also beziehungsweise viele von euch als Hörer, persönlich kennenzulernen, mit ihnen zu sprechen und die Erfahrung auch zu teilen, wenn der Blumenstrauß schon da war. Einer davon ist der Florian und der hat natürlich auch einen Muttertagsgruß für seine Mutter Rosi dagelassen.
2: Hallo, hier ist Florian und ich grüße ganz lieb zum Muttertag meine liebe Schwiegermutti Rosi. Ich möchte einmal sagen, danke, dass es dich gibt und vielen, vielen Dank, dass du immer und jederzeit selbstlos hilfst, wo du nur kannst, ohne dass man dich groß bitten muss. Und es ist schön, dass es dich gibt und alles Liebe zum Mutti-Tag.

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1: Wisst ihr eigentlich, wo Schonsheim liegt? Also ich habe extra mal nachgeschaut. Das liegt im Landkreis Alzey-Worms in Rheinland-Pfalz, gehört zur Verbandsgemeinde Örstadt. Und dahin ist der nächste Muttertagsblumenstrauß gegangen. Pinkes Paradies von blumenshop.de nachweislich angekommen. Und dazu der Muttertagsgruß, den gibt es jetzt hier.
2: Hallo, hier ist die Doreen aus Schornsheim. Ich grüße meine Mutti Marion Sepp aus Schornsheim, die einen wundervollen Blumenstrauß von blumenshop.de gewonnen hat und sich riesig gefreut hat. Vielen lieben Dank, dass es dich gibt. Wir sind sehr froh, dich zu haben und hoffen, dich noch ganz viele Jahre bei uns zu haben. Freuen uns, dass du immer für uns da bist. Und ja, ich grüße alle anderen Muttis und wünsche mir von Nick P. mit den Füßen im Meer. Vielen lieben Dank an alle.

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1: Ah, das ist schon mal ein schöner Titel von Chris Roberts. Wann legen wir uns wieder in den Armen Barbara? Und wir kommen damit zum nächsten Muttertagsgruß. Und der geht nach Penkow. Und das liegt im Landkreis Vorpommern-Greifswald. Und da ist die Marlisa beheimatet. Und die Maria, die hat sich diesen Muttertagsstrauß von blumenshop.de gewünscht. Und den hat sie auch dann, beziehungsweise wir haben ihn dann auch rausgeschickt. Die Maria haben wir allerdings auch telefonisch nicht erreicht. Deswegen hat sie uns eine E-Mail geschickt mit dem Gruß. Und den verlese ich jetzt einfach mal so im Namen von Maria. Maria hat geschrieben, alles Liebe zum Muttertag, liebe Marlisa. Du bist zwar meine Uroma, aber für mich genauso ein wichtiger und liebevoller Mensch. Ich bin sehr dankbar, dich zu haben. Ich wünsche dir heute einen wunderschönen Tag mit ganz viel Freude, Liebe und schönen Momenten. Das war sie also, die Grußbotschaft zum Muttertag von der Maria an die Marlisa nach Penkow. Dem ist nichts mehr hinzuzufügen. Der Strauß ist natürlich auch schon angekommen. Und jetzt gibt es die passende Musik dazu von Gilbert. Weil du mein Leben bist. Passt jetzt irgendwie.
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0: Daniela Alfinito, der Blick nach vorn, den habe ich übrigens jetzt auch gleich oder habe ihn eben gerichtet auf unsere Gruß- und Wunschbox per WhatsApp unter der 0680569110 und mein entzündetes Auge sah da ein Bild passend zur Kaffee- und Kuchenzeit. Da lächelt mich doch tatsächlich so seine Kuchen mit Erdbeeren obendrauf an und keiner bringt mir ein Stück vorbei. Naja gut, der passende Musikwunsch, den gibt's jetzt dazu.
1: Hier sind mal wieder Christian, Stefan und die Mütter Lilo und Ute aus Braunschweig. Bei uns gibt es gleich leckere, selbstgebackene Erdbeertorte zum Muttertag und wünschen uns in diesem Sinne aber bitte mit Sahne von Udo Jürgens und grüßen alle Sahneschnitten dieser Welt. Und tschüss!

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1: Ja, wir machen gleich mal einen Abstecher zu einem Cappuccino mit Christina Bach. Vorher gibt es einen kleinen Abstecher nach Chemnitz. Da ist nämlich auch einer unserer Muttertagssträuße hingegangen. Und der Gruß dazu, der klingt so.
2: Mein Name ist Sabina und unsere Mama heißt Martina. Und wir bedanken uns ganz herzlich bei ihr für alles, was sie für uns tut. Sie ist die Weltbeste und wir lieben sie vom ganzen Herzen. Und wir wünschen ihr einen wunderschönen Muttertag mit uns.

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1: Ja, und den feiern wir heute mit euch zusammen. Und gerade eben hat Pietro Basile schon das Richtige gesungen. Mein Herz macht Bam Bam. Viele von euch waren tatsächlich auch ein bisschen nervös, als sie ihre Muttertagsgrüße live eingesprochen haben, als ich sie angerufen habe. Aber man muss ganz ehrlich sagen, es hat super funktioniert und ich habe mich echt gefreut, richtig tolle Menschen kennenzulernen. Ich hoffe mal, es war andersrum. Genauso. Einen habe ich jetzt noch, bevor ich dann nachher ab 16 Uhr das Staffelholz übergebe an meinen Kollegen Andreas Müller. Der hat nämlich auch noch ein paar Muttertagssträuße und Grüße dazu, die er rausschickt in die große weite Radio Schlagerparadieswelt. Einen habe ich, wie gesagt, selber noch und der kommt jetzt. Und der Strauß dazu von domshop.de, der geht nach Unkel. Das ist im Landkreis Neuwied im Norden von Rheinland-Pfalz.
2: Sina, und ich möchte meine Mama Marion grüßen. Und ich möchte mich einmal ganz, ganz, ganz doll bedanken, dass meine Mama jetzt schon so lange für mich da ist und mir immer mit Rat und Tat zur Seite steht. Und ja, Mama, ich hab dich lieb. Ich sag

Der Mario Steffen Sansibar im Februar, sein aktueller Titel hier bei uns bei Radio Schlagerparadies am Muttertag, dem Supertag. Der geht jetzt für mich zumindest moderativ zu Ende. Gleich geht's rüber zu meinem Kollegen Andreas Müller. Der hat aber auch noch ein paar Muttertagssträuße und Grüße für euch natürlich. Und mir hat es jedenfalls Spaß gemacht, in den letzten 5 Stunden mit euch gemeinsam zu feiern. Mein Dank geht natürlich auch raus an unseren Partner blumenshop.de, der so rechtzeitig geliefert hat. Alles war da, alles perfekt. Und dass ich viele Leute kennenlernen durfte. Mein Name ist Volker Schommer. Ich wünsche euch noch einen schönen Restsonntag, einen schönen Restmuttertag. Einen Musikwunsch habe ich noch für die Kathi aus Hannover. Gibt es noch Abenteuerland. Mein Name ist Volker Schommer. Bis zum nächsten Mal. Tschüss und bye bye.

0: Es ist genau 16 Uhr.
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2: Ich bin Thomas Bleskin. Trotz einer geltenden Waffenruhe ist Kuwait von mutmaßlich iranischen Drohnen angegriffen worden. Die Streitkräfte hätten dort heute früh mehrere feindliche Drohnen im eigenen Luftraum entdeckt und darauf reagiert, hieß es aus dem Verteidigungsministerium. Auch die Vereinigten Arabischen Emirate meldeten neuen Beschuss.
3: Aus dem Iran gab es zunächst keine Bestätigung. Im Krieg zwischen dem Iran und den USA wurden die Golfstaaten immer wieder zum Ziel, weil dort unter anderem wichtige US-Militärstützpunkte und Botschaften liegen. Kuwait und die Emirate wurden besonders stark angegriffen. Die Waffenruhe ist nun fragil. Die USA hatten dem Iran einen Vorschlag zum Ende des Krieges unterbreitet. Eine Antwort aus Teheran steht aber noch aus. In der Absichtserklärung geht es unter anderem um Vereinbarung zur Zukunft der Straße von Hormuz und um Irans umstrittenes Atomprogramm. Miriam Schmidt, Istanbul.
2: Kreml-Chef Wladimir Putin hat den seit langem mit ihm befreundeten Altkanzler Gerhard Schröder als Vermittler im Krieg zwischen Russland und der Ukraine ins Spiel gebracht. Putin sagte, obwohl sich die USA um Vermittlung bemüht hätten, könne er sich von europäischer Seite Schröder als Vermittler vorstellen.
4: Putin sagte hier in Moskau, er glaube, dass sich der Krieg in der Ukraine seinem Ende zuneige. Er sei zu Gesprächen bereit. Es gäbe in Europa kluge Menschen, die verstünden, dass eine dauerhafte Konfrontation mit Russland zu nichts führe. Dass nun Putin wieder seinen alten Freund, den früheren Bundeskanzler Gerhard Schröder, als möglichen Vermittler ins Gespräch für Verhandlungen bringt, dürfte Kritik auslösen. Erstens hat Schröder schon bei früheren Vermittlungsversuchen in dem Krieg nichts erreicht. Und zweitens ist der SPD-Politiker selbst weitgehend isoliert. Ulf Mauder, Moskau.
2: Nach dem vorläufigen Aus der umstrittenen 1.000-Euro-Prämie sucht die schwarz-rote Koalition nach neuen Entlastungen für Bürgerinnen und Bürger. Im Fokus steht nun die geplante Einkommensteuerreform. Diskutiert werden unter anderem niedrigere Steuern für kleine und mittlere Einkommen, eine Senkung der Stromsteuer und Entlastungen bei der Pendlerpauschale. FDP-Vize Wolfgang Kubicki drängt auf einen schnellen Neustart seiner Partei. Die Liberalen hätten nur wenig Zeit, verlorenes Vertrauen zurückzugewinnen, sagte der Kandidat für den Parteivorsitz. Bleibe die FDP in Umfragen weiter unter 5%, drohe der politische Bedeutungsverlust.
1: Das Wetter für Deutschland.
2: Die aktuelle Vorhersage des Deutschen Wetterdienstes: im Osten und Südosten aufgelockert, sonst viele Wolken, Schauer und Gewitter. Die können vor allem im Südwesten kräftiger ausfallen. Die Höchstwerte liegen zwischen 13 Grad an der Nordsee und 26 Grad in Niederbayern. Der Montag startet dann zumeist stark bewölkt bis bedeckt. Vielerorts kann es nass werden. Zwischen Alpenrand und Lausitz teils kräftige Schauer und starke Gewitter. Im äußersten Norden und Nordwesten anfangs noch trocken. 9 bis 20 Grad werden es höchstens.
0: 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Auch in der Stunde stehen die Mütter natürlich im Mittelpunkt. Ich bin Andreas Müller. Einen schönen Nachmittag.
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1: Auch wenn es bei euch draußen stürmt und regnet wie hier vor dem Studio, ganz egal. Wir haben doch alle die Sonne im Herzen, besonders an so einem Tag wie dem Muttertag. Ja, darum ist ja auch der Supertag bei Radio Schlagerparadies. Wir feiern heute die Frauen, die uns großgezogen haben, unser aller Mütter. Ein einfaches Danke ja reicht da oft gar nicht aus, aber wir versuchen es heute mit Musik und wunderschönen Muttertagssträußen. Und die kommen von blumenshop.de, unserem tollen Partner bei dieser Muttertagsaktion. Ihr hattet ja die Möglichkeit, euch zu bewerben und zu sagen, wer denn so einen tollen Blumenstrauß bekommen soll. Und genau das hat auch der Hermann Otterbein gemacht. Und der hat auch eine Grußbotschaft für seine Mutter dagelassen.
2: Liebe Mutter, hier ist der Hermann. Liebe Maria, wünsche dir alles Gute zum Muttertag. Herzlichen Glückwunsch. Viel Gesundheit, viel Glück und bleib so, wie du bist. Danke.
1: Ja, dem können wir uns natürlich alle nur anschließen. Die Maria hat nicht nur diese tollen Muttertagsgrüße von Hermann bekommen, sondern auch einen wunderschönen Blumenstrauß. Pink Paradise heißt der. Und der wurde durch unseren zuverlässigen Partner, durch blumenshop.de, auch schon pünktlich nach Datteln ausgeliefert. Und ich denke, über diese herzige Überraschung hat sich die Maria riesig gefreut. Ja, gleich gibt's auch weitere Muttertagsgrüße. Aber bis dahin machen wir weiter mit Musik. Und die kommt von der charmanten Charlene und ihrem Kapitel 1.

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1: Ja, was gibt's Schöneres an so einem tollen Tag der wichtigsten Frau in unserem Leben, mal Dank zu sagen. Danke dafür, dass sie uns zu dem gemacht hat, was wir sind, für uns immer da war und wir jederzeit mit allem zu ihr kommen können. Denn eine Mutter, die bleibt immer eine Mutter, egal wie alt wir sind. Ja, das hat sich auch die Martina Horchler aus Albstadt gedacht und sich bei unserer Aktion angemeldet, wie ganz viele andere Hörer und Hörerinnen von Radio Schlagerparadies auch. Und die Martina möchte sich auf diesem Wege bei ihrer Mutter Elke Dapper bedanken für die Aufopferung die ganzen Jahre lang. Dafür, dass sie da ist und das mit dem super schönen Muttertagsstrauß von blumenshop.de, unserem Partner bei unserer blumigen Aktion. Und dieser tolle Blumenstrauß, der Pink Paradise heißt und ein wahrer Traum ist, der ging nach Baden-Württemberg, nach Albstadt und wurde natürlich schon rechtzeitig von blumenshop.de ausgeliefert, sodass sich die Elke auch an ihm heute schon so richtig erfreuen kann. Ja, und wir erfreuen uns jetzt an der nächsten Musik. Die kommt von Purple Schulz. Du hast mir gerade noch gefehlt.

Maria Foscagna mit Feuerwerk hier bei Radio Schlagerparadies. Ja, auch ganz spontan kann man natürlich noch seine Mutter grüßen hier bei Radio Schlagerparadies. Und das habe ich jetzt, da habe ich jetzt einen Gruß aus dem Ruhrgebiet aus Gummersbach. Der kommt von der Michaela, die Radio Schlagerparadies über DRB Plus hört. Sie schreibt: Für unsere liebe Mama Christel, du bist die beste Mam. Deine Kinder Michaela und Bianca aus Gummersbach. Und für ihre Mama haben sich die beiden Andrea Berg und Semino Rossi gewünscht mit Aber dich gibt's nur einmal für mich.

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1: Wir machen weiter an diesem 10. Mai, dem Muttertag. Bei uns ist das ja der absolute Supertag im Programm. Es wird Zeit für den nächsten Blumengruß. Wir verteilen Glücksgefühle in Form von wunderschönen Blumensträußen. Ihr konntet euch ja bewerben und uns sagen, wer einen der tollen Blumensträuße von blumenshop.de erhalten soll. Im Laufe des heutigen Tages haben meine Kolleginnen und Kollegen schon einige Sträuße rausgehauen und viele Mütter glücklich gemacht und vielen Müttern zu diesem Ehrentag gratuliert. Und vor allem durch ihre Liebsten, die sich das nicht nehmen lassen wollten, das selbst zu machen, selbst sich zu bedanken und zu gratulieren. Und so geht die nächste Ladung Glück direkt nach Baden-Württemberg. Die Ramona aus Donau-Esching hat nämlich noch eine besondere Botschaft für ihre Mutter Livia aufgesprochen.
2: Hallo, hier ist die Ramona Mundian. Und zwar, ich grüße ganz herzlich zum Muttertag meine Mama Livia Korek und freue mich riesig, dass ich die Chance habe, ihr über Radio Schlagerparadies einen wunderschönen Blumenstrauß zu überreichen. Herzlichen Dank an das gesamte Team und herzlichen Dank für eine so wunderbare Mama.
1: Ja, die Livia hat bereits ihren Blumenstrauß pünktlich durch unseren Partner blumenshop.de erhalten. Ein Traum in Pink und daher heißt er ja auch Pink Paradise, an dem sich die Livia erfreuen kann. Wir machen weiter mit Musik von Julian Werning. Du schaffst es.

Nachdem wir in den letzten Stunden so viele Blumensträuße verteilt haben, werden wir in der Stunde noch ein paar Musikwünsche von euch erfüllen und die ein oder andere Mama grüßen. Und da gehen wir jetzt mal auf der Landkarte in Richtung Bayern, in den Landkreis Augsburg. Von hier aus Königsbrunn hat die Claudia geschrieben. Sie wünscht sich Du von Peter Maffay und schreibt dazu, wir wünschen uns diesen Titel für die beste Mama und Schwiegermama. Grillen jetzt gemeinsam. Mama, du bist die beste, Claudia und Werner. Ja, dann hoffe ich, dass ihr gutes Wetter habt, die Mama dabei ist und ihr gemeinsam jetzt diesen Klassiker aus dem Jahr 1969 genießen könnt. Allen Mamas einen schönen Muttertag und viel Spaß mit dem Programm von Radio Schlagerparadies.

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bin Fred Smith, ich dein Freund von nebenan hier bei Radio Schlagerparadies. 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

Der Muttertag bei Radio Schlagerparadies. Der nächste Musikwunsch, der kommt aus Fienenburg. Das liegt in Niedersachsen. Geschrieben hat der Peter, der Radio Schlagerparadies über DAB Plus empfängt. Er grüßt seine Frau, die Gabi, und wünscht seiner Schwiegermutter alles Gute zum Muttertag mit Uta Bressan und Dass du liebst.

Der Sonntagnachmittag hier bei Radio Schlagerparadies. Keine 20 Minuten mehr, dann ist es 18 Uhr und wir starten dann mit einer neuen Folge unseres Promi-Rätsels Denkmal. Und ihr könnt wieder mitraten, wer sich denn heute hinter den Hinweisen versteckt. Ich würde mich auf jeden Fall freuen, wenn ihr mit dabei seid. Unser Promi-Rätsel ab 18 Uhr hier bei Radio Schlagerparadies. Aber jetzt lassen wir mal ein paar Luftballons starten. 99, um genau zu sein. Hier ist Nena mit ihrem 80er-Jahre-Klassiker 99 Luftballons.

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0: Weiter geht's mit euren Grüßen und Wünschen. Schickt sie mir hier direkt ins Studio. Entweder schreibt sie in die großen Wunschbox, die findet ihr in der kostenlosen Radio Schlager Paradies App, oder nutzt einfach den direkten Draht hier ins Studio und schickt eine WhatsApp-Sprachnachricht an die 06805-699-110, so wie der folgende Wunsch.
1: Hallo liebes Radio Schlager Paradies Team, mein Name ist Mario Rottinghaus aus Hannover. Ich würde mir gerne von Daniela Alfinito Blue Jeans wünschen. Grüßen möchte ich damit alle, die mich kennen. Euch noch einen schönen Sonntag. Danke.

0: Und damit ist es genau 18 Uhr.
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2: Ich bin Thomas Bleskin. Kreml-Chef Wladimir Putin hat den seit langem mit ihm befreundeten Altkanzler Gerhard Schröder als Vermittler im Krieg zwischen Russland und der Ukraine ins Spiel gebracht. Obwohl sich die USA um Vermittlung bemüht hätten, könne er sich von europäischer Seite Schröder als Vermittler vorstellen, sagte Putin in Moskau.
3: Putin sagte hier in Moskau, er glaube, dass sich der Krieg in der Ukraine seinem Ende zuneige. Er sei zu Gesprächen bereit. Es gebe in Europa kluge Menschen, die verstünden, dass eine dauerhafte Konfrontation mit Russland zu nichts führe. Dass nun Putin wieder seinen alten Freund, den früheren Bundeskanzler Gerhard Schröder, als möglichen Vermittler ins Gespräch für Verhandlungen bringt, dürfte Kritik auslösen. Erstens hat Schröder schon bei früheren Vermittlungsversuchen in dem Krieg nichts erreicht. Und zweitens ist der SPD-Politiker selbst weitgehend isoliert. Ulf Mauder, Moskau.
2: Nach dem vorläufigen Aus der umstrittenen 1.000-Euro-Prämie sucht die Schwarz-Rote Koalition nach neuen Entlastungen für Bürger. Im Fokus steht nun die geplante Einkommensteuerreform. Vor dem Koalitionsausschuss am Dienstag signalisierten Union und SPD Kompromissbereitschaft. Diskutiert werden unter anderem niedrigere Steuern für kleine und mittlere Einkommen, eine Senkung der Stromsteuer und Entlastungen bei der Pendlerpauschale. Der Sozialverband VdK hat die geplante Teilkrankschreibung für Arbeitnehmer kritisiert. Es werde für die Menschen einen hohen Rechtfertigungsdruck geben, sagte Präsidentin Verena Bentele dem Portal web.de News.
4: Krankgeschriebene Beschäftigte werden sich dann wohl häufiger rechtfertigen müssen, warum sie nicht wenigstens ein bisschen arbeiten können, kritisiert VdK-Chefin Bentele. Sie fordert statt der Diskussion, Bedingungen zu schaffen, unter denen Menschen gesund werden können und gerne zur Arbeit gehen. Den wohl hohen Krankenstand hierzulande hatte auch Kanzler Merz kritisiert. Deshalb soll es künftig die Möglichkeit zur Teilkrankschreibung mit 25, 50 und 75% der Wochenstunden geben, wenn Beschäftigte länger im Job fehlen. Katrin Müller, Nachrichtenredaktion.
2: Die Evakuierung des von einem Hantavirus-Ausbruchs betroffenen Kreuzfahrtschiffs Hondius auf Teneriffa läuft nach Angaben der spanischen Behörden reibungslos. Erste Passagiere wurden unter strengen Sicherheitsvorkehrungen ausgeflogen, darunter auch Deutsche. Die Weltgesundheitsorganisation betont, bei dem Erreger handelt es sich ausdrücklich nicht um ein neues Covid. Und zum Fußball: Der SC Freiburg hat beim HSV 2:3 verloren.
1: Das Wetter für Deutschland.
2: Die aktuelle Vorhersage des Deutschen Wetterdienstes: im Osten und Südosten aufgelockert, sonst viele Wolken, Schauer und Gewitter. Die können vor allem im Südwesten kräftiger ausfallen. Die Höchstwerte liegen zwischen 13 Grad an der Nordsee und 26 Grad in Niederbayern. Der Montag startet dann zumeist stark bewölkt bis bedeckt. Vielerorts kann es nass werden. Zwischen Alpenrand und Lausitz teils kräftige Schauer und starke Gewitter. Im äußersten Norden und Nordwesten anfangs noch trocken. 9 bis 20 Grad werden es höchstens.
0: Mitraten und gewinnen ist wieder angesagt. Es wird spannend bei Denkmal. Ich bin Andreas Müller und freue mich, dass ihr mit dabei seid.
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0: Bruder Jürgens, die Sonne und du, obwohl heute ja die Sonne eine kleine Pause gemacht hat. Schön, dass ihr dabei seid. Hier ist unser sonntägliches Promi-Quiz bei Radio Schlagerparadies. Hier ist Denkmal. Wenn ihr vielleicht neu zur Rate-Familie dazugestoßen seid, sage ich mal willkommen. Mitmachen lohnt sich auf jeden Fall, denn unter allen richtigen Einsendungen verlosen wir auch wieder heute einen Überraschungsgewinn. Und gesucht ist heute, so viel verrate ich schon mal vorab, eine Sängerin mit einer sehr einfühlsamen Art. Hier sind für euch die ersten Details.
1: Unsere heute gesuchte Prominente wurde Anfang April 1966 im donauschwäbischen Banat geboren. Sie wuchs in einer Familie auf, in der Musik ganz selbstverständlich zum Alltag gehörte. Mit 9 Jahren bekam sie ihre erste Gitarre und spielte bereits in einer Schülerband. Außerdem war sie aktiv im Kirchenchor und stand schon mit 15 Jahren mit einer Tanzband auf der Bühne. Diese ersten Auftritte machten ihr natürlich schon damals Lust auf mehr. Doch die Musik blieb zunächst Hobby und nicht Beruf.
0: Wer hat denn da den Schreibtisch gegen das Mikrofon getauscht? Wenn ihr eine erste Vermutung habt, würde ich noch abwarten, denn gleich gibt's ja schon die nächsten Infos. Also dranbleiben und die Musik genießen hier bei Radio Schlagerparadies.
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Schön. Vor der zweiten Hinweisrunde erfülle ich gerne noch einen Musikwunsch, wenn ihr auch welche habt. Ja, die könnt ihr gerne hier ins Studio schicken. Einfach per WhatsApp-Sprachnachricht an die 06805699110 senden oder schreibt in die Gruß- und Wunschbox. Das könnt ihr zum Beispiel über die Radio Schlagerpartys App machen, so wie das der Thomas gemacht hat. Und der Thomas kommt aus Fulda in Osthessen, ist aber momentan mit dem Auto unterwegs auf dem Weg nach Valencia, schreibt er. Auf der Fahrt hört er über die App Radio Schlagerparadies und wünscht sich, weil er ja nicht alleine auf dem Weg nach Spanien ist, ein Lied von Peter Rubin. Wir zwei fahren irgendwo hin.

0: Weiter geht's hier am Sonntagabend mit unserem Spiel rund um eine spezielle Schlagersängerin. Eure Aufgabe ist es, genau diese Sängerin zu enttarnen und uns den Namen per Mail zu schicken. Und nur dann seid ihr bei der Verlosung mit dabei. Also Ohren auf, wir legen mit neuen Infos über sie direkt nach.
1: "1987 zog unsere Schlagerstimme ins Saarland, um ihr Psychologiestudium anzutreten. Doch noch im selben Jahr hatte das Schicksal andere Pläne. Sie wurde von Klaus Backhaus entdeckt, Komponist, Produzent und Gründungsmitglied der Flippers. Er hörte sie singen und erkannte sofort, in dieser unverwechselbaren Stimme steckt weit mehr drin. Das sollte kein Hobby bleiben. So gab es einen Plattenvertrag und es ging direkt ins Studio zu den ersten professionellen Gesangsaufnahmen. Das war der erste große Schritt in ihre musikalische Karriere.
0: Wenn ihr glaubt zu wissen, wer denn da direkt von Klaus Backhaus, einem Flipper, entdeckt wurde, schickt die Lösung an gewinnspiel@radioschlagerparadies.de. Bis 19.45 Uhr muss die Antwort bei uns sein und weitere Hinweise folgen gleich. Also dranbleiben hier bei Radio Schlagerparadies.

0: Willkommen zur nächsten Raterunde hier bei Radio Schlagerparadies. Wir suchen weiterhin eine Frau, die in der Schlagerszene ihren ganz eigenen Weg gegangen ist. Wer herausbekommt, wer das ist, kann unseren Überraschungspreis abstauben. Also jetzt genau hinhören und danach uns den Namen zumailen.
1: Der offizielle Weg im deutschsprachigen Schlager begann für unsere gesuchte Stimme im Jahr 1992. In diesem Jahr erschien ihr Debütalbum, in dem es um ein Herz aus Gold ging. Es folgten unzählige Fernsehauftritte, viele erste Plätze in der Schlagerparade und ZDF-Hitparade, Auftritte und Tourneen und eine Auszeichnung nach der anderen. 1994 gab sie ihren Beruf schließlich auf und konzentrierte sich ganz auf ihre gesangliche Zukunft. Besonders ihre etwas dunkle, warme und manchmal leicht melancholische Stimme wurde schnell zu ihrem Markenzeichen.
0: Markenzeichen, melancholische Stimme. Ja, wer ist es? Wenn ihr glaubt, den Namen zu wissen, schreibt an gewinnspiel@radioschlagerparadies.de. In wenigen Minuten gibt es dann hier noch ein bisschen wird es dann noch ein bisschen deutlicher. Also bleibt gespannt. Einen schönen Abend mit Radio Schlagerparadies.

Es ist wieder Zeit für eure Grüße und Musikwünsche. Habt ihr welche, schickt sie mir schriftlich über unsere App in die Gruß- und Wunschbox oder einfacher per WhatsApp-Sprachnachricht an die 06805 699 110. Und so hat mich auch der folgende Wunsch von

0: zwei netten Damen erreicht, die im Auto unterwegs sind. Hallo.
1: Hallo.
2: Hallo.
1: Hier ist Veronika und Cesaria. Wir kommen gerade vom Motocross-Event aus Dreetz. Wir haben noch eine lange Nachhausefahrt und zwar nach Urleben in Thüringen vor uns. Und deshalb wünschen wir uns das Lied Amsterdam von Cora.
2: Liebe Grüße an alle Mütter da draußen und noch einen schönen Abend am Muttertag.
1: Bis später. Tschüss.

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0: Radio Schlagerparty ist um gleich 7:10 am Sonntagabend, am Muttertag. Ja, Zeit für weitere Infos über unsere heute gesuchte Prominente aus der Schlagerwelt. Ja, falls ihr gerade erst dazugekommen seid, ihr könnt immer noch einsteigen. Ihr müsst nur herausfinden, wer sich hinter den Fakten versteckt. Jetzt Ohren auf, hier kommen nochmals interessante Hinweise für euch. Musik
1: 1998 machte unsere Sängerin einen deutlichen Sprung aus dem konservativen Schlager in den modernen poppigen Schlager. Das hatte sie Dieter Thomas Heck zu verdanken, der sie zu den Schlagerfestspielen einlud, bei dem sie als Publikumsliebling glänzen konnte. Ab da brachte sie sich selbst in die Produktion ein, schrieb ihre Texte selbst, was ihren Liedern noch mehr Persönlichkeit verlieh. Das hörte man auch auf ihren Alben. Sie war musikalisch endgültig angekommen. Bei ihrem ganz eigenen Stil, der poetischer, erwachsener und näher am echten Leben war.
0: Wer wird gesucht? Die Lösung geht an gewinnspiel@radioschlagerparadies.de. Denkt dran, um 19:45 Uhr ist Annahmeschluss und gleich nach den Nachrichten gibt's auch schon die nächsten heißen Tipps.

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0: Es ist 19 Uhr.
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2: Ich bin Thomas Bleskin. Die Evakuierung der vom Hunter-Virus-Ausbruch betroffenen Passagiere der Hondius auf Teneriffa läuft weiter unter strengen Sicherheitsvorkehrungen. Erste Gruppen, darunter 14 spanische Staatsbürger, wurden bereits ausgeflogen und in Madrid in Quarantäne gebracht. Auch deutsche Passagiere werden schrittweise über Eindhoven und Frankfurt sowie im Einzelfall nach Berlin gebracht.
3: In den Niederlanden werden die Deutschen von Spezialteams in Empfang genommen, die sie dann auch auf dem Weg nach Deutschland begleiten. In einem sogenannten Sonderisoliertransport geht es zunächst nach Frankfurt und dann, wenn ärztlich nichts dagegen spricht, weiter in die jeweiligen Bundesländer. Das normale Leben wartet auf die Heimkehrer dort aber noch nicht. Sie müssen sich erst einmal in Quarantäne begeben, denn die Inkubationszeit beim Hunter-Virus ist relativ lang. Entwarnung kann erst nach Wochen gegeben werden. Thomas Brock, Berlin.
2: SPD-Außenpolitiker fordern eine Prüfung des Vorschlags, Altkanzler Gerhard Schröder als Vermittler im Ukraine-Krieg einzubinden. Adis Ametovic und Ralf Stegner warnten davor, solche Optionen vorschnell auszuschließen, solange sie zur Beendigung des Krieges beitragen könnten.
4: Putin sagte überraschend, dass er bereit sei, jemanden aus der EU in die Verhandlungen über ein Kriegsende in der Ukraine einzubinden. Aber es müsse jemand sein, der sich nicht mit Abfälligkeiten gegenüber Russland geäußert habe. Dass er sich dabei am liebsten Altkanzler Schröder wünscht, kam bei ihm überraschend direkt und schnell als Vorschlag. Putin kennt den Ex-SPD-Chef lange, vertraut ihm und nennt ihn seinen Freund. Aufhorchen ließ der Kreml-Chef hier in Moskau außerdem, weil er sagte, dass sich der Ukraine-Krieg aus seiner Sicht dem Ende zuneige. Ulf Mauder, Moskau.
2: Trotz diplomatischer Bemühungen ist die Waffenruhe im Irankrieg erneut verletzt worden. Kuwait und die Vereinigten Arabischen Emirate meldeten Angriffe mutmaßlich iranischer Drohnen. Gleichzeitig laufen Gespräche über eine mögliche Friedenslösung weiter. Vermittelt wird unter anderem durch Katar und Pakistan. Russland bot an, angereichertes Uran aus dem Iran einzulagern. Und zum Sportfußball: Der SC Freiburg hat die vorzeitige Europapokalqualifikation am vorletzten Bundesligaspieltag verpasst. Die Breisgauer verloren beim Hamburger SV mit 2:3. Trotz der Niederlage bleibt Freiburg im Rennen um Platz 7 vor dem Saisonfinale gegen RB Leipzig im engen Dreikampf mit Frankfurt und Augsburg.
1: Das Wetter für Deutschland.
2: Die aktuelle Vorhersage des Deutschen Wetterdienstes: im Osten und Südosten aufgelockert, sonst viele Wolken, Schauer und Gewitter. Die können vor allem im Südwesten kräftiger ausfallen. Die Höchstwerte liegen zwischen 13 Grad an der Nordsee und 26 Grad in Niederbayern. Der Montag startet dann zumeist stark bewölkt bis bedeckt. Vielerorts kann es nass werden. Zwischen Alpenrand und Lausitz teils kräftige Schauer und starke Gewitter. Im äußersten Norden und Nordwesten anfangs noch trocken. 9 bis 20 Grad werden es höchstens.
0: Auch in der Stunde geht's weiter mit der Suche nach unserer Schlagerstimme. Ich bin Andreas Müller und freue mich, dass ihr weiter mit dabei seid.
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0: Milk und Honey, Halleluja hier bei Radio Schlagerparadies. Wir starten in die zweite Stunde unseres Promi-Quizzes. Vier Hinweise haben wir euch schon präsentiert, aber es ist immer noch alles drin für euch. Was zählt, ist am Ende nur der richtige Name unserer gesuchten Sängerin. Viel Spaß jetzt beim Kombinieren. Hier kommt der nächste Hinweisblock.
1: Unsere gesuchte Sängerin ist nicht nur für sich selbst musikalisch kreativ, sie hat auch Lieder für die Schäfer, Semino Rossi oder die Schlagersängerin Pauline mitgeschrieben. Neben Musik und Gesang entdeckte sie außerdem ihre Leidenschaft für die Malerei. Seit den 2000er Jahren entstanden farbenfrohe, oft abstrakte Werke, die später sogar in verschiedenen Ausstellungen gezeigt wurden. 2006 veröffentlichte sie ein Album, in dem sie Danke sagte und sehr persönliche Themen aufgriff. 2010 gründete sie gemeinsam mit dem Komponisten Wolfgang Herrmann ein eigenes Plattenlabel, über das seitdem ihre Lieder veröffentlicht werden. Kunst im Allgemeinen wurde für sie damit zu einem zweiten wichtigen Ausdruck ihrer Persönlichkeit.
0: Ja, da sage ich mal hochkreativ. Wer tauscht denn da regelmäßig das Mikro gegen den Pinsel? Wenn ihr einen Tipp habt, schickt ihn an gewinnspiel@radioschlagerparadies.de. Um 19.45 Uhr ist Annahmestopp, aber keine Sorge, wenn ihr noch nicht darauf gekommen seid, wer gesucht wird. Die nächsten Infos gibt's in wenigen Augenblicken hier bei Radio Schlagerparadies.

0: Jetzt bist du wieder hier, die aktuelle Platte von Noel Terhorst. Eure Grüße, die könnt ihr mir gerne jederzeit schicken. Das geht ganz einfach über unser Wunschmoller auf radioschlagerparadies.de oder per WhatsApp-Sprachnachricht an die 06805 699 110 sowie der folgende.
1: Hallo, hier ist der Rainer Straub. Ich wünsche mir dieses Lied für meine Frau, die morgen Geburtstag hat. Und zwar wünsche ich mir das Lied von Roland Kaiser mit Maite Kelly. Warum hast du nicht Nein gesagt? Danke, tschüss.

0: Die Suche bei unserem Promi-Quiz hier bei Radio Schlagerparadies geht weiter. Wer schon eine Ahnung hat, um wen es sich dreht und auch schon seine Antwort abgeschickt hat, ja, kann sich ja mal zurücklehnen und einfach den nächsten Infos lauschen, ob das noch alles so zusammenpasst. Alle anderen haben natürlich immer noch die Chance auf unseren Überraschungsgewinn. Einfach jetzt gut hinhören und dann uns den Namen zumailen. Hier kommen also weitere Details.
1: Die heute gesuchte Künstlerin kann nicht nur modernen, eingängigen Schlager, sie hat auch eine ganz andere, überraschende Seite. Mit einem eigenen Kleinkunstprogramm stand sie auf der Bühne und entführte ihr Publikum in eine Welt voller Wortwitz, feiner Ironie und musikalischer Erinnerungen an vergangene Zeiten. Mal gefühlvoll und nahbar, mal augenzwinkernd und fast schon kabarettistisch, eine Stimme, viele Facetten. Bei Andy Borgs Schlagerspaß konnte sie schon öfter genau dies unter Beweis stellen. Auch bei Radio Schlagerparadies war sie mit einer eigenen Sendung zu hören. Einem Treffpunkt für Kolleginnen und Kollegen aus der Schlagerwelt.
0: Ich denke, das war doch sehr deutlich, oder nicht? Welche Sängerin suchen wir hier? Schickt uns eure Antwort jetzt schnell an gewinnspiel@radioschlagerparadies.de. In gut 20, 25 Minuten, also genau um 19:45, ist das Postfach zu. Gleich gibt's noch zu guter Letzt die ultimativen Hinweise und das in wenigen Minuten. Lasst euch die also nicht entgehen.

0: singen. Denn für sie ist Musik
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0: Ihre Lieder handeln von ganz viel Gefühl. Und so erschafft sie für uns das
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0: In ihren Liedern sagt sie:
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0: Es kann sogar
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0: 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Sie nimmt ihre Fans mit und sagt ihnen:
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0: Und wo wir schon bei den Gefühlen sind, wenn sie gefragt wird:
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2: Das war's mit den Hinweisen für heute. Es müsste doch jetzt mit dem Teufel zugehen, wenn ihr sie nicht erkannt habt. Schickt den Namen ruckzuck an gewinnspiel@radioschlagerparadies.de. Nur noch wenige Minuten, also bis 19.45 Uhr habt ihr dazu Zeit. Dann ist das Postfach zu, also gibt alles. Ich drück's Däumchen. Toi, toi, toi.

Hey Süße, Tommy Steiners neuer Titel hier bei Radio Schlagerparadies. Ein Musikwunsch, den habe ich jetzt noch und der hat mich über die Gruß- und Wunschbox erreicht. Die Svenja kommt

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0: Radio Schlagerparty ist um gleich 7:55 am Sonntagabend. Jetzt kommen wir zum großen Finale hier bei Denkmal, zur Auflösung, wer denn die gesuchte Sängerin war. Das Postfach ist ja mittlerweile zu. Ich sag Dank an alle, die mitgemacht haben. Das war wieder eine tolle Resonanz von euch. Gesucht war ja eine Sängerin, die den Spagat zwischen Volksmusik und modernem Schlager wie keine zweite beherrscht und uns auch als Malerin beeindruckt. Viele von euch wussten es. Wir suchten natürlich... die umwerfend nette und charmante Mara Kaiser. Und zum Abschluss hören wir sie natürlich auch noch. Hier ist Mara Kaiser mit Alles atmet Liebe.
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Alles atmet Liebe, ein toller Titel von unserer heute gesuchten Sängerin Mara Kaiser. Ja, das war's dann für heute mit Denkmal, dem Promi-Quiz. Gleich ab 20 Uhr übernimmt mein Kollege Aaron Polter das Studio mit seiner Sendung Frisch gepresst. Euch wünsche ich jetzt noch einen schönen, entspannten Sonntagabend mit Radio Schlagerparadies. Danke, dass ihr mit dabei wart und hoffentlich bleibt. Ich bin Andreas Müller und sage Tschüss, Bye-bye und Salut.

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2: Ich bin Thomas Bleskin. 4 deutsche Passagiere des Hunter-Virus-Kreuzfahrtschiffs Hondius sind von Teneriffa aus auf dem Rückweg nach Deutschland. Sie wurden mit einer niederländischen Maschine zusammen mit weiteren Evakuierten ausgeflogen, alle ohne Symptome. Zuvor waren bereits Sonderflüge mit Spaniern, Franzosen und Kanadiern gestartet, weitere sollen folgen. Die Deutschen werden über Eindhoven nach Deutschland gebracht und dort unter Quarantäne gestellt. Trotz einer geltenden Waffenruhe ist Kuwait von mutmaßlich iranischen Drohnen angegriffen worden. Die Streitkräfte hätten mehrere feindliche Drohnen im eigenen Luftraum entdeckt und darauf reagiert, hieß es aus dem Verteidigungsministerium.
3: Aus dem Iran gab es zunächst keine Bestätigung. Im Krieg zwischen dem Iran und den USA wurden die Golfstaaten immer wieder zum Ziel, weil dort unter anderem wichtige US-Militärstützpunkte und Botschaften liegen. Kuwait und die Emirate wurden besonders stark angegriffen. Die Waffenruhe ist nun fragil. Die USA hatten dem Iran einen Vorschlag zum Ende des Krieges unterbreitet. Eine Antwort aus Teheran steht aber noch aus. In der Absichtserklärung geht es unter anderem um Vereinbarungen zur Zukunft der Straße von Hormuz und um Irans umstrittenes Atomprogramm. Miriam Schmidt, Istanbul.
2: Kreml-Chef Wladimir Putin hat den seit langem mit ihm befreundeten Altkanzler Gerhard Schröder als Vermittler im Krieg zwischen Russland und der Ukraine ins Spiel gebracht. Putin sagte, obwohl sich die USA um Vermittlung bemüht hätten, könne er sich von europäischer Seite Schröder als Vermittler vorstellen.
4: Putin sagte hier in Moskau, er glaube, dass sich der Krieg in der Ukraine seinem Ende zuneige. Er sei zu Gesprächen bereit. Es gäbe in Europa kluge Menschen, die verstünden, dass eine dauerhafte Konfrontation mit Russland zu nichts führe. Dass nun Putin wieder seinen alten Freund, den früheren Bundeskanzler Gerhard Schröder, als möglichen Vermittler ins Gespräch für Verhandlungen bringt, dürfte Kritik auslösen. Erstens hat Schröder schon bei früheren Vermittlungsversuchen in dem Krieg nichts erreicht. Und zweitens ist der SPD-Politiker selbst weitgehend isoliert. Ulf Mauder, Moskau.
2: FDP-Chef Wolfgang Kubicki drängt auf einen schnellen Neustart seiner Partei. Die Liberalen hätten nur wenig Zeit, verlorenes Vertrauen zurückzugewinnen, sagte der Kandidat für den Parteivorsitz. Bleibe die FDP in Umfragen weiter unter 5%, drohe der politische Bedeutungsverlust.
1: Das Wetter für Deutschland.
2: Die aktuelle Vorhersage des Deutschen Wetterdienstes im Osten und Südosten aufgelockert, sonst viele Wolken, Schauer und Gewitter. Die können vor allem im Südwesten kräftiger ausfallen. Die Höchstwerte liegen zwischen 13 Grad an der Nordsee und 26 Grad in Niederbayern. Der Montag startet dann zumeist stark bewölkt bis bedeckt. Vielerorts kann es nass werden. Zwischen Alpenrand und Lausitz teils kräftige Schauer und starke Gewitter. Im äußersten Norden und Nordwesten anfangs noch trocken. 9 bis 20 Grad werden es höchstens.
5: Willkommen zu den neuen Songs der letzten Wochen und Monate. Los geht's mit Sonja Liebing, schon längst verliebt. Ich bin Aaron Polter, euch einen wunderschönen Sonntagabend.
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Ja, der Wolf auf Radio Schlagerparadies, die Gina Ballerina. Die neuen Songs am Sonntagabend bei uns und das Ganze vielleicht auch gespickt mit euren Musikwünschen, dann darf es auch mal ein älterer Klassiker sein. Meldet euch bei uns über die Radio Schlagerparadies App oder auch vielleicht über WhatsApp über die 06805 699 110. Da kann man eine Sprachnachricht hinterlassen. Genauso wie auf unserem Anrufbeantworter. Das ist die gleiche Rufnummer. Ich habe jetzt ja die aktuelle Scheibe von der Peggy March aufliegen. Es gibt nicht nur das, was man sieht. Viele Jahre ist sie im Geschäft und auch im Fernsehen. Ist er heute im Fernsehgarten aufgetreten im ZDF und sie ist auch vor 40 Jahren als die erste Fernsehgartensendung und er ging dort Künstlerin gewesen und war dort vor Ort. Also ein schönes Jubiläum. Hier haben wir sie jetzt mit. Es gibt nicht nur das, was man sieht. Peggy March auf Radio Schlagerparadies.

Hallo, liebes Schlagerparadies-Team. Hier ist Jenny aus Naumburg. Ich wünsche mir Conor Meister mit Was wäre wenn. Grüße damit alle, die mich kennen. Und vielleicht auch den Stefan, falls er das doch mal hört. Wünsche allen noch einen schönen Sonntagabend und startet morgen gut in die neue Woche. Tschüss.

Sarah Engels, Liebe gibt nicht auf. Und das ist die Frau, die Deutschland in der nächsten Woche beim Eurovision Song Contest in Wien vertreten wird. Wie die meisten von euch ja sogar wissen, nicht mit einem deutschen Schlager, sondern mit dem englischsprachigen Titel Fire. I'm on fire, fire. So klingt er, und wie die Chancen für Deutschland damit stehen, das möchte ich gar nicht entscheiden. Da scheiden sich wie immer die Geister. Da wird ja, wenn ich mal nach den ESC-Siegern der letzten Jahre gehe, immer was Spektakuläres erwartet. Also auf jeden Fall hat Sarah an ihrem Auftritt gegenüber der deutschen Vorentscheidung noch so einiges geändert. Es soll wohl Pyrotechnik zum Einsatz kommen, und auch das Intro des Titels klingt ganz anders als vorher. Ich bin also mal gespannt auf die kommende Grand Prix-Woche. Jetzt habe ich die neue Single von René Ulbrich für euch aufliegen. Die heißt Josephine.

Ach ja, ich mag diese 80er-Jahres-CDs am Ende hier. Adiyama, sag mir wie, ganz aktuell auf Radio Schlagerparadies. Ja, heute ist Muttertag und ich hoffe mal, ihr habt eurer Mutter ganz liebe Grüße überbracht, mit Blumen oder was auch immer. Aber hauptsächlich ein bisschen Liebe muss natürlich dabei sein. Die gehört einfach dazu. Und die Monika Weichselgartner aus Passau, die uns über die große Wunschbox geschrieben hat, die kann das nicht besser formulieren. Wünsche mir passend zum Muttertag das Lied. Liebe kann man nicht kaufen. Da hat sie wohl recht. Und der Song ist von Klaus Danner. Hier ist er. Bitteschön. Musik.

Nicole Conring und der Fluch der Nofretete. Ja, da müssen wir noch mal ein bisschen in der ägyptischen Geschichte nachforschen. Vielleicht kann ich euch ja dann in der nächsten Woche was dazu erzählen. Jetzt komme ich erstmal zur aktuellen Single von Julian David. Und wer kennt das nicht? Ja, das Leben geht manchmal einen anderen Weg, als das eigene Herz sich so wünscht. Genau dieses Thema, das hat er in seinem aktuellen Song sich vorgenommen. Zwischen Sehnsucht und Erinnerung blickt er dabei auf eine vergangene Liebe zurück und realisiert, dass die einstigen Pläne von damals nicht mehr die heutigen sind. Ja, so, und da höre ich musikalisch noch so ein paar zeitgemäße Synthesizer raus, ein paar Gitarrenelemente. Das wird dann zum Disco Fox. Also hört es euch am besten selbst an. Julian David, Anders als man liebt, auf Radio Schlagerparadies.

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1: Servus, ich bin der Motz aus Kirchahorn und ich wünsche mir von die Höhner Gisela.
2: Entschuldigung, kennt ihr jemanden?

Tja, so klingt die neue Single von Vanessa Mai, der Rohdiamant. Ich hatte ja euch letzte Woche schon die neue Single von Johnny Hamburg gespielt mit dem Titel Ich wünschte, ich wäre ein Supermann und dann gesagt, dass ich sowas ja gar nicht sein will. Wenn ihr euch den Titel aber mal genau anhört, dann geht es nicht um große Supermänner, sondern eher um das Thema Männer schaffen es ja nie, Frauen richtig zuzuhören oder gar alles richtig zu machen. Kleine Patzer passieren eben immer und das bringt der Johnny hier augenzwinkernd zum Ausdruck. Hört also mal ein bisschen genauer hin mit sonnigem Swing-Sound jetzt. Johnny Hamburg, ich bin kein Supermann, neu auf Radio Schlagerparadies.

0: Radio Schlagerparadies am Sonntagabend. Ja, die neuen Songs gehören dazu. Das war eben die aktuelle von Maite Kelly. Ein Kuss in Paris. Ist ja schon eine Woche bei uns auch in der Schlagerparade mit dabei. Immer samstags zwischen 17 und 20 Uhr mit meinem Kollegen Joachim Müller. Und jetzt, ja, es kommen immer wieder Muttertagswünsche rein. Grüße und Wünsche nach Muttertagstiteln. Und ich glaube, bei diesem, der könnte auch dazu passen. Marcel Barleben aus Berlin hört uns über DAB Plus zu und hat Bernhard Brink vorgeschlagen. Sag ihr mal Danke. Eine Ballade, die auch gecovert wurde. Also 2005, so lange ist es her. Have you ever really loved a woman? So hieß das Original.
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Kerstin Ott, die Rosalinde und das ja in ihrem eigenen Stil. Die Kerstin Ott, die wurde ja 2015 bekannt durch Die, die immer lacht und das durch den Remix der Jungs von Stereo Act. Damals hießen sie noch Rick und Rix und heute sind sie das erfolgreichste deutsche Popschlager-DJ-Duo. Und seitdem produzierten die Jungs ja nicht nur Remixe von ganz bekannten Songs, sondern sie hatten auch eigene Titel am Start, die alle Party geeignet sind. Und jetzt haben sie nachgelegt, so streng nach dem Motto, wir feiern. Also heute Mittag konnte ich es auch im ZDF-Fernsehgarten erblicken. Sie sind halt überall präsent und jetzt auch hier auf Radios Schlagerparadies. Stereo Act und Lena Marie Engel. Wir feiern.

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1: Hallo, lieber Aaron, hier ist der Matthias aus Coswig. Ich wünsche mir Schöner fremder Mann von Madeleine Rausch. Allen einen Start in die neue...

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Die macht so richtig Mut. Und ziehen Jordi mit ihrem Mutmacher-Song bei Radio Schlager Paradies. Ich schau wieder in eure Gruß- und Wunschbox. Und ja, da soll es Ben Zucker sein. Was für eine geile Zeit. Und das passt wahrscheinlich zu dem, was die Anja Schwarz da schreibt aus Ribnitz-Damgarten in Mecklenburg-Vorpommern. Sie grüßt nämlich die Simone, den Jens, den Carsten, den Michi und Nanette und schreibt dazu, sie waren zum HSV-Spiel in Hamburg und das war ein ganz tolles Spiel und es war eine tolle Stimmung im Stadion. Und sie grüßt vor allen Dingen auch Jussi, der die Karten für das Spiel organisiert hat. Na dann, habt noch eine geile Zeit zum Ausklang des Abends mit Ben Zucker.

0: Der Welthit in neuem Gewand, schwer zu erklären, wird damals von F.R. David Anfang der 80er ein Riesenhit gewesen, jetzt neu aufgelegt von Joey Heintle, klingt natürlich ganz, ganz anders. Ja, Musikwunsch liegt auf, ich habe nochmal in die Telefonleitung reingehört.
1: Ja, hallo, hier ist Marianne und ich tät mir gern wünschen vom Vinzenz Groß das neueste Lied und ich grüße alle, die wo mich kennen. Tschüss.
0: Ich muss jetzt noch mal ein bisschen reinhauen hier und sagen, okay, ja, das Neueste, die letzte Veröffentlichung, das war der Hasentanz, das war also am 1.4. und war eher eine Ostersingle. Also ich würde vorschlagen, wir spielen die Single aus dem letzten Jahr, da ist ein großer Hit draußen gewesen, zusammen mit Olaf dem Flipper, Vincent Groß und Drinking Wine, Feeling Fine. Und von Olaf kommt ja auch bald was Neues, wissen wir ja, oder?

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Tolles Motto, Wolle Becker, ja, das ist Leben und lasst uns einfach leben. Nächste Woche wird es ja wahrscheinlich eine kurze Woche für den einen oder anderen, wenn man dann an den Feiertag am Donnerstag denkt und vielleicht gibt es ja auch noch einen Brückentag dazwischen. Ich bin am Donnerstag aber auch arbeiten als DJ, dann auf Bad Anna in Helbra. Aber gut, das interessiert jetzt in dem Moment keinen, sondern uns interessieren noch ein paar Musikwünsche, bevor ich jetzt bei Bye und Winke Winke sage. Andreas Gabalier liegt auf für die Lilly in Romanstal. Sie grüßt alle Hörer von Radio Schlagerparadies und insbesondere natürlich die Bekannten in Hamburg. Und einen schönen Abend. Ja, ist er. Der Andreas Gabalier, ich bin Aaron Polter. Sag bye bye und winke winke. Bis zur nächsten Woche zu Frisch gepresst am Sonntagabend.

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1: Ich bin Ursula Winkler. Vier deutsche Passagiere des von einem Hantavirus-Ausbruch betroffenen Kreuzfahrtschiffs sind mit einem Evakuierungsflug in den Niederlanden angekommen. Das von der Kanareninsel Teneriffa kommende Flugzeug mit insgesamt 26 Passagieren und Crewmitgliedern landete in Eindhoven.
2: Mit an Bord auch Niederländer, Belgier und Griechen. Alle Passagiere waren noch einmal untersucht worden, bevor sie das Schiff verlassen durften. Die gute Nachricht, bei niemandem gab es Krankheitssymptome. Trotzdem ist die Odyssee auch für die Deutschen noch nicht ganz vorbei. Von Eindhoven geht es mit einem Spezialtransport nach Frankfurt, danach in die jeweiligen Bundesländer. Dort entscheiden dann die Gesundheitsämter, wie genau die Quarantäne aussieht, die wegen der langen Inkubationszeit beim Hantavirus nötig ist. Thomas Brock, Berlin.
1: Der Vorschlag von Kreml-Chef Putin zu einer möglichen Rolle von Altkanzler Schröder als Vermittler im Ukraine-Krieg stößt in der SPD nicht auf grundsätzliche Ablehnung. Der SPD-Außenpolitiker Stegner sagte dem Spiegel, er begrüße jede Initiative, die den Krieg beenden könnte.
3: Bisher, so sagt Stegner, sei Europa nicht an den Verhandlungen beteiligt und könne keine Vorschläge machen. Wenn das über jemanden wie Schröder gelingen würde, wäre es fahrlässig, das auszuschlagen. Putin hatte bei einer Pressekonferenz gesagt, obwohl sich die USA um Vermittlung bemüht hätten, könne er sich von europäischer Seite den früheren SPD-Chef als Vermittler vorstellen. Die Bundesregierung äußerte sich skeptisch zu dem Vorschlag. Aus Regierungskreisen in Berlin hieß es, er reihe sich ein in eine Serie von Scheinangeboten. Thomas Bleskin, Berlin.
1: Mit einer Gedenkfeier auf dem jüdischen Friedhof Weißensee hat Berlin an die Holocaust-Überlebende Margot Friedländer erinnert. Zum ersten Todestag würdigte Berlins regierender Bürgermeister Wegner die frühere Ehrenbürgerin als außergewöhnliche Persönlichkeit mit einer starken Botschaft gegen das Vergessen. Friedländer war im vergangenen Jahr im Alter von 103 Jahren gestorben. Zum Fußball. Der 1. FC Heidenheim darf weiter auf den Klassenerhalt in der Bundesliga hoffen. Das Team gewann beim 1. FC Köln mit 3:1. Damit zog Heidenheim am FC St. Pauli vorbei auf den vorletzten Tabellenplatz. Der SC Freiburg hatte zuvor die vorzeitige Europapokalqualifikation verpasst. Die Breisgauer verloren beim HSV mit 2:3.
0: Das Wetter für Deutschland.
1: Zum Wetter, die aktuelle Vorhersage des Deutschen Wetterdienstes. Es ist verbreitet regnerisch oder bedeckt. Die Temperaturen sinken auf 13 bis 2 Grad. Tagsüber bleibt es dann meist trüb und regnerisch. Am freundlichsten wird es an der Nordsee. Die Werte liegen meist nur bei 8 bis 14 Grad. Vom Oberrhein bis Ostbayern ist es etwas milder. Am Dienstag dann ähnlich. Im Westen und Südwesten lassen die Schauer etwas nach. Es bleibt aber kühl mit maximal 16 Grad. Am Mittwoch wird es im Südosten dann teils heiter. Ansonsten bleibt es regnerisch bei Werten bis 17 Grad.
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1: Ich bin Ursula Winkler. Vier deutsche Passagiere des von einem Hantavirus-Ausbruch betroffenen Kreuzfahrtschiffs sind mit einem Evakuierungsflug in den Niederlanden angekommen. Das von der Kanareninsel Teneriffa kommende Flugzeug mit insgesamt 26 Passagieren und Crewmitgliedern landete in Eindhoven. Neben Niederländern und Deutschen befanden sich auch Belgier und Griechen an Bord, alle ohne Symptome, wie spanische Behörden mitteilten. Jetzt geht es weiter in die Heimatländer.
2: In einem sogenannten Sonderisoliertransport geht es zunächst nach Frankfurt und dann, wenn ärztlich nichts dagegen spricht, weiter in die jeweiligen Bundesländer. Das normale Leben wartet auf die Heimkehrer dort aber noch nicht. Sie müssen sich erst einmal in Quarantäne begeben, denn die Inkubationszeit beim Hantavirus ist relativ lang. Entwarnung kann erst nach Wochen gegeben werden. Thomas Brockt, Berlin.
1: Die geplante Beschäftigtenprämie von 1.000 Euro hat der Bundesrat erst einmal gestoppt. Jetzt diskutiert die Politik über andere Möglichkeiten, die Menschen zu entlasten. Berlins regierender Bürgermeister Wegner schlägt eine Senkung der Mehrwertsteuer auf Lebensmittel vor.
3: Grundnahrungsmittel muss sich jeder leisten können, deshalb muss die Mehrwertsteuer darauf deutlich reduziert werden. Solche Sätze hören Sie gerne beim Bundeskongress des Deutschen Gewerkschaftsbundes, auf dem Wegner zur Eröffnung die Forderung aufgestellt hat. Hier forderte er auch noch, die Energiekosten nachhaltig zu senken, für die Industrie, kleinere Unternehmen und auch für uns Verbraucher. Wie er das finanzieren will, sagte Wegner nicht. Die Bundesregierung hatte angekündigt, über weitere Entlastungen zu beraten. Seitdem laufen Diskussionen über mögliche Maßnahmen. Uli Reitinger, Berlin.
1: SPD-Außenpolitiker fordern eine Prüfung des Vorschlags, Altkanzler Schröder als Vermittler im Ukraine-Krieg einzubinden. Unter anderem Ralf Stegner warnte davor, solche Optionen vorschnell auszuschließen, solange sie zur Beendigung des Kriegs beitragen könnten. Zuvor hatte Kreml-Chef Putin Schröder selbst als bevorzugten europäischen Gesprächspartner ins Spiel gebracht. Die Bundesregierung reagierte aber skeptisch und sprach von einem Scheinangebot. Zum Fußball. Im Abendspiel der Bundesliga hat sich Union Berlin bei Mainz 05 mit 3:1 durchgesetzt. Zuvor gewann Heidenheim beim FC Köln ebenfalls mit 3:1 und darf damit weiter auf den Klassenerhalt hoffen. Der SC Freiburg verlor beim HSV mit 2:3.
0: Das Wetter für Deutschland.
1: Zum Wetter, die aktuelle Vorhersage des Deutschen Wetterdienstes. Es ist verbreitet regnerisch oder bedeckt. Die Temperaturen sinken auf 13 bis 2 Grad. Tagsüber bleibt es dann meist trüb und regnerisch. Am freundlichsten wird es an der Nordsee. Die Werte liegen meist nur bei 8 bis 14 Grad. Vom Oberrhein bis Ostbayern ist es etwas milder. Am Dienstag dann ähnlich. Im Westen und Südwesten lassen die Schauer etwas nach. Es bleibt aber kühl mit maximal 16 Grad. Am Mittwoch wird es im Südosten dann teils heiter. Ansonsten bleibt es regnerisch bei Werten bis 17 Grad.
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1: Ich bin Ursula Winkler. Vier deutsche Passagiere des von einem Hunter-Virus-Ausbruch betroffenen Kreuzfahrtschiffs sind mit einem Evakuierungsflug in den Niederlanden angekommen. Das von der Kanareninsel Teneriffa kommende Flugzeug mit insgesamt 26 Passagieren und Crewmitgliedern landete in Eindhoven. Neben Niederländern und Deutschen befanden sich auch Belgier und Griechen an Bord. Jetzt geht es weiter in die Heimatländer.
2: Obwohl die Deutschen, wie alle anderen Passagiere auch, keine akuten Krankheitssymptome zeigen, werden sie vom Airport mit einem speziellen Infektionsrettungswagen in einem sogenannten Sonderisoliertransport nach Frankfurt gebracht. Für sie und die anderen Passagiere ist die Sache damit aber noch nicht durchgestanden. Wegen der langen Inkubationszeit werden sie möglicherweise noch wochenlang in Quarantäne bleiben müssen. Ein holländisches Ehepaar und eine deutsche Frau waren auf dem Kreuzfahrtschiff durch das Hunter-Virus gestorben. Uli Reitinger, Nachrichtenredaktion.
1: CSU-Chef Söder sieht für die im Bundesrat gestoppte 1.000-Euro-Prämie zur Entlastung von Beschäftigten keine Zukunft mehr. Er glaube, die sei vom Tisch, sagte der bayerische Ministerpräsident im ARD-Bericht aus Berlin.
3: Eine gut gemeinte Idee, sagt Söder, aber es habe großen Widerstand in der Wirtschaft gegeben, mit der offenbar vorher auch niemand gesprochen habe. Die Prämie war dann im Bundesrat gescheitert, weil die Länder hohe Steuerausfälle befürchteten. Ob die Bundesregierung nun den Vermittlungsausschuss anruft, um doch noch einen Kompromiss zu finden, ist unklar. Am Dienstag ist erst einmal Koalitionsausschuss. Da dürfte das Thema Entlastungen bei Schwarz-Rot ziemlich weit oben stehen. Thomas Brock, Berlin.
1: Reisende nach Italien müssen sich heute auf Einschränkungen im Flugverkehr einstellen. Wegen eines Streiks bei der Flugsicherung und der Fluglinie EasyJet sind zwischen 10 und 18 Uhr zahlreiche Ausfälle und Verspätungen angekündigt. Die italienische Fluggesellschaft ITA teilte mit, dass rund 38% ihrer Flüge gestrichen werden. Die Airlines rufen Passagiere dazu auf, sich vorab online über den Status ihrer Flüge zu informieren. Zum Fußball. Im Abendspiel der Bundesliga hat sich Union Berlin bei Mainz 05 mit 3:1 durchgesetzt. Zuvor gewann Heidenheim in Köln ebenfalls mit 3:1 und darf damit weiter auf den Klassenerhalt hoffen. Der SC Freiburg verlor beim HSV mit 2:3.
0: Das Wetter für Deutschland.
1: Zum Wetter, die aktuelle Vorhersage des Deutschen Wetterdienstes. Es ist verbreitet regnerisch oder bedeckt. Die Temperaturen sinken auf 13 bis 2 Grad. Tagsüber bleibt es dann meist trüb und regnerisch. Am freundlichsten wird es an der Nordsee. Die Werte liegen meist nur bei 8 bis 14 Grad. Vom Oberrhein bis Ostbayern ist es etwas milder. Am Dienstag dann ähnlich. Im Westen und Südwesten lassen die Schauer etwas nach. Es bleibt aber kühl mit maximal 16 Grad. Am Mittwoch wird es im Südosten dann teils heiter. Ansonsten bleibt es regnerisch bei Werten bis 17 Grad.
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1: Ich bin Ursula Winkler. Die vier in die Niederlande ausgeflogenen deutschen Passagiere des von einem Hunter-Virus-Ausbruch betroffenen Kreuzfahrtschiffs sind auf dem Weg nach Frankfurt. Mehrere Rettungswagen brachen am späten Abend vom Flughafen Eindhoven aus Richtung Deutschland auf. Der sogenannte Sonderisoliertransport bringt die Passagiere nach Frankfurt. Von dort werden sie dann zur Quarantäne in die jeweiligen Bundesländer gebracht. An Bord des Schiffs waren nach dem Virusausbruch 3 Menschen gestorben, ein Ehepaar aus den Niederlanden und eine Frau aus Deutschland. Die Bundesregierung reagiert skeptisch auf die jüngsten Äußerungen von Kreml-Chef Putin. Sie reiten sich ein in eine Serie von Scheinangeboten, heißt es aus Regierungskreisen. Putin hatte gesagt, er sei zu direkten Gesprächen mit dem ukrainischen Präsidenten Selenskyj bereit. Als Vermittler brachte Putin Altkanzler Schröder ins Gespräch.
2: Putin sagte überraschend, dass er bereit sei, jemanden aus der EU in die Verhandlungen über ein Kriegsende in der Ukraine einzubinden. Aber es müsse jemand sein, der sich nicht mit Abfälligkeiten gegenüber Russland geäußert habe. Dass er sich dabei am liebsten Altkanzler Schröder wünscht, kam bei ihm überraschend direkt und schnell als Vorschlag. Putin kennt den Ex-SPD-Chef lange, vertraut ihm und nennt ihn seinen Freund. Aufhorchen ließ der Kreml-Chef hier in Moskau außerdem, weil er sagte, dass sich der Ukraine-Krieg aus seiner Sicht dem Ende zuneige. Aus Moskau, Ulf Mauder.
1: Der Ärzteverband Marburger Bund fordert strengere Regelungen beim Zugang zu Alkohol. So soll der Verkauf von Schnaps nur noch in lizenzierten, spezialisierten Läden erfolgen.
3: Supermärkte, Tankstellen und Kioske sollten keinen hochprozentigen Alkohol mehr anbieten dürfen, fordert der Marburger Bund. Der Verband begründet das mit den gesundheitlichen Folgen von Alkoholkonsum. Besonders junge Menschen müssten besser geschützt werden. Denn wer früh anfange, Alkohol zu trinken, habe ein höheres Risiko, später abhängig und krank zu werden. Der Marburger Bund unterstützt deshalb auch Pläne des Bundesfamilienministeriums, das sogenannte begleitete Trinken für Jugendliche ab 14 Jahren abzuschaffen. Thomas Brock, Berlin.
1: Zum Fußball. Im Abendspiel der Bundesliga hat sich Union Berlin bei Mainz 05 mit 3:1 durchgesetzt. Zuvor gewann Heidenheim beim FC Köln ebenfalls mit 3:1 und darf damit weiter auf den Klassenerhalt hoffen. Der SC Freiburg verlor beim HSV mit 2:3.
0: Das Wetter für Deutschland.
1: Zum Wetter, die aktuelle Vorhersage des Deutschen Wetterdienstes. Es ist verbreitet regnerisch oder bedeckt. Die Temperaturen sinken auf 13 bis 2 Grad. Tagsüber bleibt es dann meist trüb und regnerisch. Am freundlichsten wird es an der Nordsee. Die Werte liegen meist nur bei 8 bis 14 Grad. Vom Oberrhein bis Ostbayern ist es etwas milder. Am Dienstag dann ähnlich. Im Westen und Südwesten lassen die Schauer etwas nach. Es bleibt aber kühl mit maximal 16 Grad. Am Mittwoch wird es im Südosten dann teils heiter. Ansonsten bleibt es regnerisch bei Werten bis 17 Grad.
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1: Ich bin Ursula Winkler. Die vier in die Niederlande ausgeflogenen deutschen Passagiere des von einem Hantavirus-Ausbruch betroffenen Kreuzfahrtschiffs sind auf dem Weg nach Frankfurt. Mehrere Rettungswagen brachen am späten Abend am Flughafen Eindhoven auf. Dorthin waren die deutschen Passagiere zusammen mit weiteren aus den Niederlanden, Belgien und Griechenland von der Insel Teneriffa gebracht worden.
2: Alle Passagiere waren noch einmal untersucht worden, bevor sie das Schiff verlassen durften. Die gute Nachricht, bei niemandem gab es Krankheitssymptome. Trotzdem ist die Odyssee auch für die Deutschen noch nicht ganz vorbei. Von Eindhoven geht es mit einem Spezialtransport nach Frankfurt, danach in die jeweiligen Bundesländer. Dort entscheiden dann die Gesundheitsämter, wie genau die Quarantäne aussieht, die wegen der langen Inkubationszeit beim Hantavirus nötig ist. Thomas Brock, Berlin.
1: Nach dem Veto des Bundesrats sind die Chancen deutlich gesunken, dass die Entlastungsprämie für Arbeitnehmer doch noch kommt. CSU-Chef Söder sieht keine Zukunft mehr für sie. Auch die Ministerpräsidentin von Mecklenburg-Vorpommern, Schwesig, rät der Bundesregierung, besser gleich eine umfassende Einkommensteuerreform anzugehen. Vorgesehen war ursprünglich, dass Arbeitgeber ihren Beschäftigten bis Mitte 2027 freiwillig bis zu 1.000 Euro steuerfrei als Entlastung zahlen können.